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1: Ich bin Gemeindereferentin in der Börde. Letztes Wochenende bin ich in meine Heimat gefahren. Dort habe ich ziemlich viele altbekannte Gesichter wiedergesehen. Wir haben 10-jähriges Abi-Jubiläum gefeiert. Und ich weiß noch, wie ich damals in der Schule mit meiner besten Freundin mir Zukunftsvarianten ausgedacht habe. Wer wird wohl schon ein Kind bekommen haben? Wer ist ewiger Student geblieben? Wer ist die Karriereleiter hochgeklettert? Aus unserer Perspektive damals war das 10-jährige Abi Lichtjahre entfernt. Und heute? Wir sind ein bunter Haufen. Das Leben hat uns in viele unterschiedliche Situationen geworfen. Es gab auch Tränen und Schmerz in den vergangenen Jahren. Da tut es gut, manches von der Seele reden zu können und auch in Erinnerung zu schwelgen. Zur Zeugnisausgabe haben wir als Jahrgang zusammen ein Hoch auf uns von Andreas Burani gesungen. Wir haben 12 Jahre Schule geschafft und das haben wir gefeiert. Meilensteine zu feiern hat schon eine lange Tradition. Eines der größten Meilensteine, von der die Bibel erzählt, ist die Befreiung aus der Sklaverei. Jedes Jahr erinnern sich Juden und Christen daran. Obwohl es schon so viele Jahre her ist, prägt es noch heute den Lebensweg von Menschen. Was sind Ihre Erinnerungen an das letzte Klassentreffen?
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2: Es ist 3 Uhr, ich bin Christian Lang. Kurz vor der Landtagswahl in Mecklenburg-Vorpommern hat die SPD laut einer ZDF-Umfrage die AfD überholt. Die Kanzlerpartei CDU rutscht dagegen weiter ab und kommt der 5%-Hürde bedrohlich nahe. Die SPD von Ministerpräsidentin Manuela Schwesig kommt demnach auf 37%, 3 Prozentpunkte mehr als in der Vorwoche. Die AfD mit Herausforderer Holm büßt einen Punkt auf 36% ein. Über lange Zeit hat die SPD in Umfragen hinter der AfD gelegen. In Russland hat die erste Parlamentswahl begonnen seit Beginn des Angriffskrieges gegen die Ukraine. Im flächenmäßig größten Land der Erde mit seinen 11 Zeitzonen haben auf der Halbinsel Kamtschatka die Wahllokale zuerst aufgemacht. Bis Sonntag sind mehr als 110 Millionen Russinnen und Russen zur Wahl aufgerufen. Erste Ergebnisse werden am Sonntagabend um 20 Uhr erwartet, nach Schließung der letzten Wahllokale in Kaliningrad. Trotz neuer Drohungen von US-Präsident Trump sucht Kanada die Nähe zu Europa. Premierminister Carney zeigt sich offen für eine Art EU-Sondermitgliedschaft. Carney will, dass Kanada und Europa wirtschaftlich und sicherheitspolitisch enger zusammenrücken. Eine große Mehrheit der Kanadier kann sich eine engere Beziehung zu den Europäern gut vorstellen. Zum Fußball. Jürgen Klopp hat bei der Bekanntgabe seines ersten Kaders der deutschen Fußballnationalmannschaft ein Plädoyer für Offenheit und richtig verstandenen Nationalstolz gehalten.
3: Vor kurzem erst sind Dinge passiert, es hat eine Wahl stattgefunden, die manchen Leuten wahrscheinlich, die das okay fanden, viele andere haben gedacht, du lieber Himmel, was passiert denn da? Ich kann aber aus meiner Sportlerperspektive kann ich sagen, ich würde mir oder uns gerne die Fahne zurückholen, wenn ich ganz ehrlich bin. Ich möchte, dass wenn man sie schwingt, dass niemand denkt, was ist mit dir nicht in Ordnung?
2: Klopp nimmt gleich 2 Kader mit insgesamt 44 Spielern in die Nations League mit, darunter 16 Debütanten. 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
1: Es ist 4 Uhr, ich bin Christian Lang. 3 Tage vor der Landtagswahl in Mecklenburg-Vorpommern hat die SPD laut einer ZDF-Umfrage die AfD überholt. Die Kanzlerpartei CDU rutscht dagegen weiter ab und kommt der 5%-Hürde bedrohlich nahe. Die SPD von Ministerpräsidentin Manuela Schwesig kommt demnach auf 37%, 3 Prozentpunkte mehr als in der Vorwoche. Der AfD mit Herausforderer Holm büßt einen Punkt auf 36% ein. Über lange Zeit hat die SPD in Umfragen hinter der AfD gelegen. Russland wählt und das im Schatten des Angriffskriegs gegen die Ukraine. Von heute Freitag bis Sonntag stimmen die Menschen über ein neues Parlament ab. Kreml-Chef Putin ruft die Russen auf, mit ihrer Stimme zum Sieg des Landes beizutragen. Kritiker halten die Wahl schon im Vorfeld für unfair und werten sie vor allem als Stimmungstest dafür, ob der Krieg gegen die Ukraine weitergehen soll. Kanzler Merz und US-Präsident Trump haben am Donnerstag telefoniert. Beide haben über die Anschläge vom 11. September, den Ukraine-Krieg und die Lage im Nahen Osten gesprochen. Merz betonte die enge Verbundenheit zwischen Deutschland und den USA und begrüßte das neue Sanktionsgesetz gegen Russland. Außerdem waren die blockierten Seewege in der Straße von Hormuz und im Roten Meer Thema. Das Verhältnis zwischen Merz und Trump ist wegen dem Streit über den Iran-Krieg und Zölle angespannt. Trotz neuer Drohungen von US-Präsident Trump sucht Kanada die Nähe zu Europa. Premierminister Carney zeigt sich offen für eine Art EU-Sondermitgliedschaft. Carney will, dass Kanada und Europa wirtschaftlich und sicherheitspolitisch enger zusammenrücken. Eine große Mehrheit der Kanadier kann sich eine engere Beziehung zu den Europäern gut vorstellen. 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
3: Guten Morgen, Sachsen-Anhalt, am letzten Arbeitstag der Woche. Es geht ins Wochenende.
4: Guten Morgen.
3: Oha, da braucht aber jemand ordentlich eine Portion Energie.
5: Ja, die kriegen Sie mit der besten Musik für Sachsen-Anhalt. Mit DJ Bobo gleich Everybody, 90er Party-Mucke. Und das Beste von heute gibt's jetzt von One Republic, Need Your Love.
3: Ja, und dann probieren wir das mit dem Guten Morgen gleich nochmal aus.

0: So, alle da? Guten Morgen, Sachsen-Anhalt.
1: Guten Morgen.
2: Ja.
0: Ja, das hat gut funktioniert. Die beste Musik für Sachsen-Anhalt macht halt wach, ne? Gleich auch mit alle Farben und der Fiction Factor.
2: Moment. Vorher schenken wir unsere volle Aufmerksamkeit dem Meister für unnützes Wissen.
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5: 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Demnach hatte eine Stunde 40 Momente. 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Dann starten Sie die Stoppuhr.
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1: Ich bin Christian Lang. 3 Tage vor der Landtagswahl in Mecklenburg-Vorpommern hat die SPD laut einer ZDF-Umfrage die AfD überholt. Die Kanzlerpartei CDU rutscht dagegen weiter ab und kommt der 5%-Hürde bedrohlich nah. Die SPD von Ministerpräsidentin Manuela Schwesig kommt demnach auf 37%, 3 Prozentpunkte mehr als in der Vorwoche. Der AfD mit Herausforderer Holm büßt einen Punkt auf 36% ein. Über lange Zeit hat die SPD in Umfragen hinter der AfD gelegen. Russland wählt und das im Schatten des Angriffskriegs gegen die Ukraine. Von heute Freitag bis Sonntag stimmen die Menschen über ein neues Parlament ab. Kreml-Chef Putin ruft die Russen auf, mit ihrer Stimme zum Sieg des Landes beizutragen. Kritiker halten die Wahl schon im Vorfeld für unfair und werten sie vor allem als Stimmungstest dafür, ob der Krieg gegen die Ukraine weitergehen soll. Kanzler Merz und US-Präsident Trump haben am Donnerstag telefoniert. Beide haben über die Anschläge vom 11. September, den Ukraine-Krieg und die Lage im Nahen Osten gesprochen. Merz betonte die enge Verbundenheit zwischen Deutschland und den USA und begrüßte das neue Sanktionsgesetz gegen Russland. Außerdem waren die blockierten Seewege in der Straße von Hormuz und im Roten Meer Thema. Das Verhältnis zwischen Merz und Trump ist wegen dem Streit über den Iran-Krieg und Zölle angespannt. Trotz neuer Drohungen von US-Präsident Trump sucht Kanada die Nähe zu Europa. Premierminister Carney zeigt sich offen für eine Art EU-Sondermitgliedschaft. Carney will, dass Kanada und Europa wirtschaftlich und sicherheitspolitisch enger zusammenrücken. Eine große Mehrheit der Kanadier kann sich eine engere Beziehung zu den Europäern gut vorstellen. 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
2: Der Janis Buntenkötter ist mit da.
3: Schönen guten Morgen.
2: Guten Morgen.
3: Was für großartiger Synthi-Sound aus den 80ern von Van Halen jetzt.

0: Volle Kanne Richtung Wochenende. Und wir sind dabei, das Radio Brocken Morgenshow Warm-up mit Amrei und Jannis.
1: Wir geben Ihnen auch ein paar Ideen mit auf den Weg, was Sie alles unternehmen können mit unseren Top 10 Tipps auf radiobrocken.de. Schönen Freitag, guten Morgen.
0: Guten Morgen.

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0: Einen wunderschönen guten Morgen mit dem Wetter in Sachsen-Anhalt. Also wir starten recht mild in Thale, 15 Grad, in Köthen auch 15 und zwischen Köthen und Halle hängt gerade so ein kleines Regengebiet. Es kann heute auch immer mal wieder nass werden und dazwischendurch gibt es trockene Abschnitte mit Sonne und Wolken und maximal 20 Grad.
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2: Es ist 5 Uhr, ich bin Christian Lang, guten Morgen. Kurz vor der Landtagswahl in Mecklenburg-Vorpommern hat die SPD laut einer ZDF-Umfrage die AfD überholt. Die Kanzlerpartei CDU rutscht dagegen weiter ab und kommt der 5%-Hürde bedrohlich nahe. Die SPD von Ministerpräsidentin Manuela Schwesig kommt demnach auf 37%, 3 Prozentpunkte mehr als in der Vorwoche. Die AfD mit Herausforderer Holm büßt einen Punkt auf 36% ein. Über lange Zeit hat die SPD in Umfragen hinter der AfD gelegen. In Russland hat die erste Parlamentswahl seit Beginn des Angriffskrieges gegen die Ukraine begonnen. Im flächenmäßig größten Land der Erde mit seinen 11 Zeitzonen haben auf der Halbinsel Kamtschatka die Wahllokale zuerst aufgemacht. Bis Sonntag sind mehr als 110 Millionen Russinnen und Russen zur Wahl aufgerufen.
3: Für die Menschen hier in Russland ist es die erste Parlamentswahl seit Beginn des Angriffskrieges gegen die Ukraine. Tatsächlich ist die Stimmung im 5. Kriegsjahr aber gedrückt, weil viele unzufrieden sind. Tatsächlich gab es für die Kreml-Partei Geeintes Russland nie eine Duma-Wahl unter schwierigeren Bedingungen. Präsident Putin rief hier in Moskau zur Geschlossenheit auf und er setzt darauf, dass es bei der Abstimmung trotz aller Probleme eine klare Bestätigung für seinen Kriegskurs gibt.
2: Erste Ergebnisse werden am Sonntagabend um 20 Uhr erwartet, nach Schließung der letzten Wahllokale in Kaliningrad. Zur Erinnerung an den Zugbegleiter, der bei einer Fahrscheinkontrolle getötet wurde, wird heute eine Gedenktafel im Hauptbahnhof Mannheim enthüllt. Zur Zeremonie auf Gleis 1 wird neben Bundesverkehrsminister Bilger auch Bahnchefin Paller erwartet. Der FC Bayern München will sich heute Abend mit einem vorübergehenden Sprung an die Tabellenspitze auf seinen traditionellen Wiesnbesuch einstimmen. Am Abend vor dem Beginn des Oktoberfestes ist Union Berlin zu Gast in der Allianz Arena. Der Fokus gelte Berlin, sagte Trainer Vincent Kompany. Am Sonntag geht es dann für die Bayern ins Festzelt. 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
4: Keine Staus, keine Unfälle, Sie kommen gerade gut zur Arbeit. Blitze haben wir so früh am Morgen auch noch keine. Sobald sich da was tut, hören Sie es natürlich hier. Und Sie melden uns ja Staus und Blitze auch, wenn Sie was sehen. Kostenlos unter 08000 52 58 52.
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0: Du bist, was du isst. Wir sagen Ihnen heute in der Show, wer Sie sind, wenn Sie Schokomüsli essen oder Beerenmüsli oder Cornflakes oder Overnight Porridge oder.
4: Zum Weltmüsli-Tag morgen machen wir heute ein bisschen Spaß in der Radio Brocken Morgenshow.
0: So.
4: Und Sie bekommen die beste Musik für Sachsen-Anhalt dazu. Mit Mark Ronson und Amy Winehouse. Valerie gibt es direkt nach Man at Work aus den 80ern.

0: fast ein ganzes Orchester, was Amy Winehouse und Mark Ronson da mitbringen. Was für ein schöner Tag. Freitag. Die Last der Woche fällt ab, wenn Sie ins Wochenende starten. Guten Morgen um 10 nach 5.
1: Ja, die Radio Brocken morgen schon an Ihrer Seite. Da wird auch einiges leichter. Jetzt erstmal der Blick in die Sterne.
2: Ihr 60-Sekunden-Horoskop. Widder.
3: Gehen Sie heute die Dinge an, die Sie schon lange vor sich herschieben.
2: Stier.
3: Sie geben sich sehr großzügig. Das kommt gut an.
2: Zwillinge.
3: Die Sterne machen Sie heute zu einem gewieften Verhandlungspartner.
2: Krebs.
3: Rechtsangelegenheiten lassen sich heute gut regeln.
2: Löwe.
3: Vermeiden Sie harten Einsatz und schonen Sie sich. Dann fühlen Sie sich gut.
2: Jungfrau.
3: Mit Ihrem Partner reden Sie heute aneinander vorbei.
2: Waage.
3: Sie zehren von Ihren Kräften. Tun Sie sich mal wieder was Gutes.
2: Skorpion.
3: Auf menschlicher Ebene punkten Sie heute. Das erweitert Ihren Freundeskreis.
2: Schütze.
3: Lassen Sie sich nicht von Leuten verunsichern, die alles besser wissen.
2: Steinbock.
3: Sie sind unser Glückssternchen des Tages. Ihre Zuversicht und Ihr gutes Zeitgefühl bringen Vertragsverhandlungen oder wichtige Gespräche positiv voran.
2: Wassermann.
3: Auf andere wirken Sie heute etwas schüchtern. Zeigen Sie ruhig Ihr wahres Gesicht.
2: Fische.
3: Gefühl und Verstand verbinden Sie heute perfekt miteinander.
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0: Also wenn Sie gleich vor sich hinschmunzeln, wissen Sie, Sie sind absolut richtig. Bei Radio Brocken.
1: Guten Morgen am Freitag. Schön, dass Sie mit uns aufstehen.
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3: Guten Morgen, Marc Angerschein ist hier. Und was versteht man eigentlich unter einer Turbine?
4: Gar nichts! Ist nämlich viel zu laut!

0: auch in Wien wird es 5.30 Uhr, genauso wie in Sachsen-Anhalt.
1: Woher weißt du das, Janis?
0: Gleiche Zeitzone.
1: Ja, guten Morgen. Mit dem Wetter in Sachsen-Anhalt. Das ist recht mild heute Morgen. In Aschersleben haben wir 14 Grad und auch in Querfurt, da sind es 13 Grad. Es gibt viele Wolken heute und auch immer mal wieder ein paar Regenschauer. Auch die Sonne sticht mal durch, also wechselhaft, windig zum Teil und 20 Grad maximal.
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3: Ich bin Christian Lang, guten Morgen. Kurz vor der Landtagswahl in Mecklenburg-Vorpommern hat die SPD laut einer ZDF-Umfrage die AfD überholt. Die Kanzlerpartei CDU rutscht dagegen weiter ab und kommt der 5%-Hürde bedrohlich nahe. Die SPD von Ministerpräsidentin Manuela Schwesig kommt demnach auf 37%, 3 Prozentpunkte mehr als in der Vorwoche. Die AfD mit Herausforderer Holm büßt einen Punkt auf 36% ein. Über lange Zeit hat die SPD in Umfragen hinter der AfD gelegen. In Russland hat die erste Parlamentswahl seit Beginn des Angriffskrieges gegen die Ukraine begonnen. Im flächenmäßig größten Land der Erde mit seinen 11 Zeitzonen haben auf der Halbinsel Kamtschatka die Wahllokale zuerst aufgemacht. Bis Sonntag sind mehr als 110 Millionen Russinnen und Russen zur Wahl aufgerufen.
4: Für die Menschen hier in Russland ist es die erste Parlamentswahl seit Beginn des Angriffskrieges gegen die Ukraine. Tatsächlich ist die Stimmung im fünften Kriegsjahr aber gedrückt, weil viele unzufrieden sind. Tatsächlich gab es für die Kreml-Partei Geeintes Russland nie eine Duma-Wahl unter schwierigeren Bedingungen. Präsident Putin rief hier in Moskau zur Geschlossenheit auf und er setzt darauf, dass es bei der Abstimmung trotz aller Probleme eine klare Bestätigung für seinen Kriegskurs gibt.
3: Erste Ergebnisse werden am Sonntagabend um 20 Uhr erwartet, nach Schließung der letzten Wahllokale in Kaliningrad. Zur Erinnerung an den Zugbegleiter, der bei einer Fahrscheinkontrolle getötet wurde, wird heute eine Gedenktafel im Hauptbahnhof Mannheim enthüllt. Zur Zeremonie auf Gleis 1 wird neben Bundesverkehrsminister Bilger auch Bahnchefin Paller erwartet. Der FC Bayern München will sich heute Abend mit einem vorübergehenden Sprung an die Tabellenspitze auf seinen traditionellen Wiesnbesuch einstimmen. Am Abend vor dem Beginn des Oktoberfestes ist Union Berlin zu Gast in der Allianz Arena. Der Fokus gelte Berlin, sagte Trainer Vincent Kompany. Am Sonntag geht es dann für die Bayern ins Festzelt. 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
0: Keine Staus, keine Unfälle, Sie kommen gut zur Arbeit. Geblitzt werden Sie so früh am Morgen schon auf der A9 Richtung Berlin zwischen Halle und Bitterfeld-Wolfen und auf der A14 steht ein Blitzer Richtung Magdeburg zwischen Halle Trotha und Löbejün. 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
1: Freitagmorgen, letzter Arbeitstag der Woche. Das merkst du schon ein bisschen in den Knochen. Aber wenn uns solche Nachrichten erreichen, wie von Thomas aus Gentin.
5: Radio Brocken hat einfach den mega geilsten Musikmix, muss ich sagen. Das passt so in den 80er, 90er aktuelles und das macht eigentlich kaum eine andere Radiostation in Deutschland.
1: Ja, dann sind wir auch gleich viel wacher. Vielen Dank dafür.
0: Dann gibt es jetzt mal viel Abwechslung auf die Ohren. Mit U2 aus den 80ern, With or Without You, London Beats mit so einem 90er, der auch richtig Energie gibt. Und das Beste von heute kommt jetzt von Kygo. Save My Love bei Radio Brocken.
1: Guten Morgen.

0: Guten Morgen.
1: Hi.
0: Mit Radio Brocken um 6:10. 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

0: wir schütteln einfach zusammen die Müdigkeit aus dem Körper. Und dann kann der Freitag kommen. 5:49 Uhr haben wir es. Und er kann kommen mit allem, was für Sie wichtig ist.
1: Den Überblick hat unser Nachrichtenchef Dirk Rosenberg. Stendal befürchtet Einschnitte in der ärztlichen Versorgung, Dirk.
2: Und es kommt durch die Bahn, durch Bahnsanierung. Denn die Bahnstrecke Berlin-Lehrte, die wird groß saniert und das dauert über ein Jahr. Und dann werden alle Fernzüge Bahnsanierung, denn die Bahnstrecke Berlin-Lehrte, die wird groß saniert und das dauert über ein Jahr. Und dann werden alle Fernzüge zwischen Berlin und Hannover umgeleitet, fahren dann über Magdeburg. Die Magdeburger freut's, aber in Stendal.
1: Endlich mal ein ICE-Anschluss

0: sein, dass die sagen, das machen wir jetzt aber ein Jahr nicht mit, da suchen wir uns mal was anderes. Mhm. Und das könnte tatsächlich dann Auswirkungen auf die medizinische Versorgung in der ganzen Altmark haben. Ja.
1: Von der Schiene gibt es aber auch schöne Nachrichten.
0: Ja, du kannst am Wochenende wieder zum Brocken fahren.
1: Sehr gut.
0: Hurra. Ja, die Brockenbahn hat zwischen Schirke und dem Brocken auf rund einem Kilometer Schienen- und Gleisschotter erneuert. War jetzt ein paar Wochen und ab dem Wochenende fahren die Brockenbahn wieder ganz hoch.
1: Ja, ich liebe ja unseren Berg. Ich war gestern Abend auf Hunderunde und das Wetter war wieder so klar und so. Und ich kann halt von meinem Dorf oder ringsrum von verschiedenen Stellen den Brocken sehen. Und wenn ich das sehe, da geht mir aber das Herz auf.
2: Kommen Sie gut rein in den Freitag. Das ist ja fast schon am Wochenende. Baltimora mit dem Tarzan-Boy.
1: Guten Morgen.

Radio Brocken hier mit einer Sofortmeldung aus der Verkehrszentrale. Eine Holzplatte liegt auf der A2 Richtung Hannover zwischen Magdeburg-Rotensee und Magdeburg-Zentrum. 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
1: Ich bin Gemeindereferentin in der Börde. Letztes Wochenende bin ich in meine Heimat gefahren. Dort habe ich ziemlich viele altbekannte Gesichter wiedergesehen. Wir haben 10-jähriges Abi-Jubiläum gefeiert. Und ich weiß noch, wie ich damals in der Schule mit meiner besten Freundin mit Zukunftsvarianten ausgedacht habe. Wer wird wohl schon ein Kind bekommen haben? Wer ist ewiger Student geblieben? Wer ist die Karriereleiter hochgeklettert? Aus unserer Perspektive damals war das 10-jährige Abi Lichtjahre entfernt. Und heute? Wir sind ein bunter Haufen. Das Leben hat uns in viele unterschiedliche Situationen geworfen. Es gab auch Tränen und Schmerz in den vergangenen Jahren. Da tut es gut, manches von der Seele reden zu können und auch in Erinnerung zu schwelgen. Zur Zeugnisausgabe haben wir als Jahrgang zusammen ein Hoch auf uns von Andreas Burani gesungen. 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Meilensteine zu feiern hat schon eine lange Tradition. 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
3: Guten Morgen mit dem Wetter in Sachsen-Anhalt. Der Start ins Wochenende mit 15 Grad bei Ihnen in Lippisdorf bei Köthen. In Gentin auch milde 15 Grad. Das Radio Brocken Wetterradar, das zeigt ein paar viele Wolken hier und da, vor allem in der Altmark gerade ein paar Wolkenlücken. Es kommt überall mal ein bisschen Sonne durch, aber es kann eben am Vormittag auch hier und da mal regnen. Die Temperaturen, die liegen dann bei 21 Grad heute.
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4: Es ist 6 Uhr. Ich bin Dirk Rosenberg. Guten Morgen. In Stendal wächst die Sorge vor der geplanten Bahnsanierung zwischen Berlin und Hannover. Vor allem das Johanniter-Krankenhaus sorgt sich um seine Ärzte und Fachkräfte. Da heißt es, 88% der Chef-, Ober- und Fachärzte pendeln täglich aus Berlin oder Wolfsburg. Wenn die Fahrzeit von einer halben auf 2 Stunden steigt, dann könnten die sich um neue Jobs woanders bemühen, die sie dann besser erreichen können. Und das würde die medizinische Versorgung in der Altmark beeinträchtigen. Wegen der Bahnsanierung fahren alle Fernzüge nach Berlin über Magdeburg, Stendal wäre dann abgeschnitten. AfD-Wahlsieger Ulrich Siegmund will sich im November zum Ministerpräsidenten wählen lassen. Dieser Zeitplan ist offenbar von der AfD in der Sitzung des Vorältestenrats in dieser Woche vorgelegt worden. Offen ist allerdings, woher die nötigen zusätzlichen 3 Stimmen zur Mehrheit kommen sollen. Das BSW käme theoretisch in Frage, sendet aber widersprüchliche Signale, ob es Siegmund wirklich wählen will. Die USA erwägen einen massiven Truppenabzug aus Europa. Angeblich prüft das Pentagon, bis zu 40.000 Soldaten abzuziehen. Das wäre die Hälfte aller US-Truppen in Europa. Das meldet die Bild und sie beruft sich auf Berichte des US-Senders NBC. Betroffen wäre insbesondere Deutschland mit derzeit rund 36.000 US-Soldaten. Es wäre der größte Abbau seit Ende des Kalten Krieges. Der SC Magdeburg hat auch sein 2. Spiel in der Handball-Champions League klar gewonnen. Beim Schweizer Meister Luzern hat sich der SCM mit 39:29 durchgesetzt. Nächstes Spiel ist dann am 7. Oktober, das Spitzenspiel in Kielce. Und das ist die gute Nachricht aus Sachsen-Anhalt. In Naumburg wird die Straßenbahn spürbar leiser. Eine österreichische Firma schenkt der Straßenbahn eine Schmieranlage, die heute an der Ecke Saalestraße-Bahnhofstraße eingebaut wird. Und dadurch wird das typische Quietschen der historischen Ille deutlich gedämpft. Jetzt ist es 6:15 und Sie sind auf dem aktuellsten Stand.
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5: Eine Holzplatte liegt auf der A2 Richtung Hannover zwischen Magdeburg-Rotensee und Magdeburg-Zentrum. Blitzer stehen auf der A14 Richtung Magdeburg zwischen Halle Trotha und Lübbe-Jün. In Groß-Corbeta in der Lützener Straße. In Halle in der Merseburger Straße statt auswärts. Dann noch in Plotha, wenn Sie aus Richtung Wetau kommen, bei Tempo 30, hat uns Martin gemeldet. Danke dir. Machen Sie das auch, wenn Sie was sehen. Staus und Blitzer melden, das geht kostenlos unter 08000 52 58 52.
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5: Amrei und Janis hier.
3: Guten Morgen.
5: Es gibt Momente im Leben, da staunen Sie. Nicht schlecht. Das klappt immer ganz gut, wenn Sie unseren Marc Angerstein hören, im Echt des Tages. Es geht um Momente in 20 Minuten.
3: Ja, und die beste Musik für Sachsen-Anhalt, die gibt's auch. Mit Queen. Yes, Queen gehen immer. I want to break free. Und dieser Mann hier, der hat so eine schöne Stimme und die trägt uns jetzt in den Freitag. Teddy Swims, Mr. Know-It-All, hier bei Radio Brocken.

0: Guten Morgen.
1: Hi.
0: Mit Radio Brocken um gleich 6.10 Uhr. 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

0: Ein süßer Start in den Freitag mit den Sugar Babes.
1: Und ich pushe jetzt auch mal the button.
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1: Ganz genau den. Eine Holzplatte liegt auf der A2 Richtung Hannover zwischen Magdeburg-Rotensee und Magdeburg-Zentrum. Der aktuellste Blitzer steht in Halle in der Merseburger Straße stadtauswärts. 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
0: Unser Wetter für diesen Freitag. Es gibt am Vormittag noch ein paar Regentropfen. Später wird es auch wieder freundlich mit Sonne und Wolken. Und das bei bis zu 21 Grad.

0: Gute Wahl haben Sie getroffen. Die Radio Brocken Morgenshow läuft bei Ihnen um 6 Uhr gleich 18.
1: Guten Morgen.
0: Und Sarah aus Magdeburg weiß auch genau, was ihr am Morgen gut tut.
2: Aufstehen ist relativ früh, weil die Kinder jetzt früh zur Sportschule müssen. Dann geht aber immer gleich das Radio an. Sobald ich ins Badezimmer gehe, ist das Radio dabei und dann startet man wieder gut in den Tag.
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5: 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Dann starten Sie die Stoppuhr.
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0: mit den besten 80ern geht es rein in den Freitag. Sie lieben sie, sie kriegen sie hier bei Radio Brocken gleich auch mit Desireless.
1: Und dazu das Beste von heute von Leonie und Callum Scott. Stay.
0: Ach, schöner Beat. Guten Morgen um 6:35.
1: Hi.
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7: Ihr 60-Sekunden-Horoskop. Widder.
8: Gehen Sie heute die Dinge an, die Sie schon lange vor sich herschieben.
7: Stier.
8: Sie geben sich sehr großzügig. Das kommt gut an.
7: Zwillinge.
8: Die Sterne machen Sie heute zu einem gewieften Verhandlungspartner.
7: Krebs.
8: Rechtsangelegenheiten lassen sich heute gut regeln.
7: Löwe.
8: Vermeiden Sie harten Einsatz und schonen Sie sich. Dann fühlen Sie sich gut.
7: Jungfrau.
8: Mit Ihrem Partner reden Sie heute aneinander vorbei.
7: Waage.
8: Sie zehren von Ihren Kräften. Tun Sie sich mal wieder was Gutes.
7: Skorpion.
8: Auf menschlicher Ebene punkten Sie heute. Das erweitert Ihren Freundeskreis.
7: Schütze.
8: Lassen Sie sich nicht von Leuten verunsichern, die alles besser wissen.
7: Steinbock.
8: Sie sind unser Glückssternchen des Tages. Ihre Zuversicht und Ihr gutes Zeitgefühl bringen Vertragsverhandlungen oder wichtige Gespräche positiv voran.
7: Wassermann.
8: Auf andere wirken Sie heute etwas schüchtern. Zeigen Sie ruhig Ihr wahres Gesicht.
7: Fische.
8: Gefühl und Verstand verbinden Sie heute perfekt miteinander.
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0: Wir starten in den Freitag mit Wolken, mit ein paar Regentropfen, vor allem am Vormittag. Und das mit 11 Grad jetzt in Schirke bei Wernigerode. In Bad Dürrenberg aktuell 14 Grad. Zum Nachmittag hin lockert's auf. Es wird freundlich mit Sonne und Wolken und wir bekommen bis zu 21 Grad heute.
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13: Es ist 6:30 Uhr. Ich bin Dirk Rosenberg. Guten Morgen.
3: Die AfD will Ulrich Siegmund im November zum Ministerpräsidenten von Sachsen-Anhalt wählen. Das haben Bild und Mitteldeutsche Zeitung aus dem Vorältestenrat erfahren. Offen ist aber, woher Siegmund die nötigen Stimmen bekommen will. Die AfD hat 39 von 83 Sitzen im Parlament und damit drei weniger als die Mehrheit. Möglich wären einzelne Stimmen aus der CDU oder vom BSW. Beide Parteien haben aber zuletzt betont, dass sie Siegmund nicht wählen werden. Stendal fürchtet wegen einer geplanten Bahnsanierung um seine medizinische Versorgung. Ab Oktober wird die Bahnstrecke Berlin-Lehrte für ein Jahr gesperrt. Fernzüge fahren dann nicht mehr über Stendal, sondern über Magdeburg. Das Johanniter-Krankenhaus in Stendal schlägt deshalb Alarm. 88% der Fachärzte pendeln aus Berlin oder Wolfsburg. Die Klinik befürchtet, dass viele von ihnen kündigen könnten. Bei einer Verkehrskontrolle auf der A2 bei Thesen hat die Polizei 5 Kilo Drogen entdeckt. Im Auto eines 29-Jährigen waren Amphetamin, Anabolika und Cannabis, dazu eine Patrone und viel Bargeld. Aufgefallen war der Mann durch sein Fahrverhalten. Einen Führerschein hat er nicht. Die Brockenbahn fährt ab dem Wochenende wieder hoch bis zum Gipfel. Die Harzer Schmalspurbahnen beenden heute die Gleisarbeiten zwischen Schirke und dem Brocken. Da sind Schienen und Schotter erneuert worden. Seit Ende August war die Strecke deshalb gesperrt. Und das ist die gute Nachricht aus Sachsen-Anhalt. Morgen findet in Halle die zentrale Dankesfeier für Organspender statt, bei der Spenderfamilien und Organempfänger im Park des Dankens neue Bäume pflanzen. Die Grünanlage gibt es seit 2008 und da stehen schon inzwischen rund 80 Bäume. Jetzt ist es kurz nach 6:30 und Sie sind auf dem aktuellsten Stand.
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1: Mit einer Holzplatte auf der A2 Richtung Hannover zwischen Magdeburg-Rotensee und Magdeburg-Zentrum. Blitzer haben wir auf der A14 Richtung Magdeburg zwischen Halle-Trothe und Lübbe-Jün. Nanette hat was durchgegeben auf der B79 bei Halberstadt Richtung Haasleben, ein Blitzer. In Groß-Korbeter in der Lützener Straße, in Halle in der Merseburger Straße stadtauswärts. Und Martin hat einen in Plotha gesehen, wenn sie aus Richtung Wetau kommen, bei Tempo 30. 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
0: Juhu, Sie sind da. Wir sind da, Amrei und Jannis.
1: Guten Morgen.
0: Und schön, dass die Brockenbahn wieder auf unseren Berg fährt.
1: Ja.
0: Haben Sie auch gerade in den Nachrichten gehört. Es gibt wieder Arbeitsteilung. Hochlaufen, runterfahren. Ich finde, das ist eine gute Kombi.
1: Es gibt noch mehr gute Nachrichten von der Schiene. Von Wittenberg nach Berlin fährt ab morgen stündlich der Regionalzug. Schön günstig mit dem Deutschlandticket in die Hauptstadt.
0: Super.
1: Auch eine coole Sache. Dann mal ein schönes Wochenende. Und wir schauen in 7 Minuten, was so abgeht bei uns in den Top-10-Tipps.
0: Und genießen vorher die beste Musik für Sachsen-Anhalt. Alvaro Soler, Solo para ti. Gleich nach Talk Talk aus den 80ern. It's my life. Schönen guten Morgen, schön, dass Sie bei uns sind.

0: Den Besten von heute mit Álvaro Soler steckt doch schon ganz viel Wochenende drin, ja, oder? Und da tanzen wir einfach weiter. 6:39 Uhr, guten Morgen.
1: Hi.
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0: 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In Genthin geht's um die Knolle. Kartoffelfest. Mhm. Hier wird die beste Kartoffelsuppe gesucht.
1: Cool.
0: Die Kartoffelhoheit gekrönt. Und der schnellste Kartoffelschäler wird hoffentlich gefunden. Und Pferdefans treffen sich an diesem Wochenende in Halle bei der Reitsportmesse.
1: So viel los. Ja. 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Auch noch viel mehr unserer Top 10 Tipps. Und dann machen Sie sich einfach ein schönes Wochenende mit uns und der besten Musik für Sachsen-Anhalt. Jetzt von Desireless.

0: besten 80ern geht's in den Freitagmorgen. 6.43 Uhr haben wir's. Vorsicht auf der A2. Jannis in der Radebrocken Verkehrszentrale.
1: Es hat immer noch keiner diese Holzpalette da weggenommen, die schon eine Stunde auf der A2 Richtung Hannover liegt. Zwischen Magdeburg-Rotensee und Magdeburg-Zentrum. Der aktuellste Blitzer steht auf der B79 bei Halberstadt Richtung Haasleben. 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
0: Das ist ja auch verdammt schwer. Kannst ja nicht einfach anhalten und da mal was wegschieben.
1: Da musst du kurz mal
0: das Wetter für Sachsen-Anhalt. Heute am Vormittag noch mit Regen dabei. Später wird es freundlich mit Sonne und Wolken und bis zu 21 Grad, sehr angenehm.

0: Rod Stewart singt uns ganz sanft in diesen Freitagmorgen um 6.48 Uhr.
1: Hallihallo.
0: Die Radio Brocken Morgenshow ist bei Ihnen.
1: Ja, die ganze Woche schon ist Sachsen-Anhalt ziemlich präsent im Fernsehen. Und unser Nachrichtenchef Dirk Rosenberg ist bei uns, weil wir uns zum Start ins Wochenende betteln. Der Janis und ich.
2: Es gibt zwei Megashows, die gerade laufen. Und beide aus Sachsen-Anhalt. Nämlich zum einen Guido Maria Kretschmer mit Shopping Queen aus Halle. Und dann haben wir noch eine riesen Kochshow. Grill den Hänsler. Sommerspecial aus dem Elbauenpark in Magdeburg. Ja. Und bei uns ist immer die große Frage, wer hat mehr Follower bei Instagram? Stefan Hänsler oder Guido Maria Kretschmer? Ich kann so viel sagen, es ist diesmal echt ein Kopf-an-Kopf-Rennen.
1: Ach herrje.
3: Also ich vermute, dass es der Kretschmer ist. Ich glaube, Leute, die mit Mode zu tun haben, haben potenziell immer die meisten Follower.
1: Ich halte dagegen. Mit Kochen im Fernsehen, ich glaube, das lieben die Leute. Die holen sich ihre Anregungen da. Natürlich auch bei Mode, so, ne? Aber gegessen wird immer. Ich glaube, der Steffen Hänsler hat mehr Follower bei Instagram.
2: Trommelwirbel. Guido Maria Kretschmer mit 949.000 Followern auf Instagram.
1: Okay.
2: Und Steffen Hänsler hat glatt 1 Million.
3: Krass.
1: Ja, das.
3: Dann mache ich demnächst was mit Kochen und mit Mode und dann habe ich 2 Millionen.
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0: Radio Brocken, gleich auch mit Depeche Mode nach um 7.
1: Strange Love. Dazu viel Abwechslung, ne, mit den Backstreet Boys und auch David Guetta und Sia sind mit dabei. Beautiful People.
0: Die Radio Brocken Morgenshow ist hier. Guten Morgen um 6 Uhr. Was sagt die Uhr? 5 vor 7 haben wir es.
1: Schönen Freitag.
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3: Einen wunderschönen guten Morgen mit dem Wetter in Sachsen-Anhalt. Also in der Altmark, da gibt es gerade so ein Wolken-Morgensonne-Gemisch. Da gibt es schon Lücken. Weiter südlich Magdeburg, dann bis in den Burgenlandkreis rein. Viele Wolken und auch immer noch mal wieder Regen. Am Nachmittag wird es dann trockener, freundlicher mit Sonne und Wolken. 14 Grad in Güntersdorf bei Oschersleben. Wittenberg ist mit 13 Grad dabei im Moment und bis zu 21 Grad werden es heute.
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4: Es ist 7 Uhr. Ich bin Dirk Rosenberg. Guten Morgen. In Stendal wächst die Sorge vor der geplanten Bahnsanierung zwischen Berlin und Hannover. Vor allem das Johanniterkrankenhaus sorgt sich um seine Ärzte und Fachkräfte. Da heißt es, 88% der Chef-, Ober- und Fachärzte pendeln täglich aus Berlin oder Wolfsburg. Wenn die Fahrzeit von einer halben auf zwei Stunden steigt, dann könnten die sich um neue Jobs woanders bemühen, die sie dann besser erreichen können. Und es würde die medizinische Versorgung in der Altmark beeinträchtigen. Wegen der Bahnsanierung fahren alle Fernzüge nach Berlin über Magdeburg, Stendal wäre dann abgeschnitten. AfD-Wahlsieger Ulrich Siegmund will sich im November zum Ministerpräsidenten wählen lassen. Dieser Zeitplan ist offenbar von der AfD in der Sitzung des Vorältestenrats in dieser Woche vorgelegt worden. Offen ist allerdings, woher die nötigen zusätzlichen 3 Stimmen zur Mehrheit kommen sollen. Das BSW käme theoretisch in Frage, sendet aber widersprüchliche Signale, ob es Siegmund wirklich wählen will. Die USA erwägen einen massiven Truppenabzug aus Europa. Angeblich prüft das Pentagon, bis zu 40.000 Soldaten abzuziehen. Das wäre die Hälfte aller US-Truppen in Europa. Das meldet die Bild und sie beruft sich auf Berichte des US-Senders NBC. Betroffen wäre insbesondere Deutschland mit derzeit rund 36.000 US-Soldaten. Es wäre der größte Abbau seit Ende des Kalten Krieges. Der SC Magdeburg hat auch sein 2. Spiel in der Handball-Champions League klar gewonnen. Beim Schweizer Meister Luzern hat sich der SCM mit 39-29 durchgesetzt. Nächstes Spiel ist dann am 7. Oktober, das Spitzenspiel in Kielce. Und das ist die gute Nachricht aus Sachsen-Anhalt. Die Wasserversorgung in der Region Magdeburg wird sicherer. Durch neue Technik und eine gut 3 Kilometer lange Leitung zum Wasserwerk Kolbitz können bald bis zu 7000 Kubikmeter Wasser mehr produziert werden. Und so bleibt die Versorgung auch in sehr trockenen Sommern zuverlässig. Jetzt ist es kurz nach 7 und Sie sind auf dem aktuellsten Stand.
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5: Seit den frühen Morgenstunden liegt sie da schon, die Holzplatte auf der A2 Richtung Hannover zwischen Magdeburg-Rotensee und Magdeburg-Zentrum. Und sie liegt immer noch da. Blitzer haben wir auf der A14 Richtung Magdeburg zwischen Halle Trotha und Lübbe-Jün. B79 bei Halberstadt Richtung Haßleben. In Groß-Korbeta an der Lützener Straße. In Halle in der Merseburger Straße statt auswärts. Und in Plotha blitzen sie, wenn sie aus Richtung Wetau kommen. Melden Sie Staus und Blitzer kostenlos unter 08000 52 58 52.
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3: Mit Amrei und Janis in den Freitag.
5: Guten Morgen.
3: Und mit Porridge, klassischen Cornflakes, Früchtemüsli, Overnight Oats, mit Milch, mit Joghurt. Jeder 5. beginnt seinen Tag am Frühstückstisch mit Müsli jeglicher Art.
5: Sagen Sie uns, was Ihr Lieblingsmüsli ist und wir sagen Ihnen, wie Sie ticken. Alle, die Schokomüsli lieben, so wie ich, die werden gleich ganz besonders hinhören in 20 Minuten. Vorher haben wir David Guetta und Sia für Sie mit dem Besten von heute, Beautiful People. Und das hier einer der besten 80er von Depeche Mode.

0: Guten Morgen um 7.10 Uhr. Und wenn Sie das in Ihrem Radio hören...
1: Das ist so geil.
2: Ja, voll cool. Vielen, vielen Dank.
1: Ich kann es noch gar nicht glauben. Ich bin immer noch sehr aufgeregt. Lieben Dank, um Gottes Willen bin ich aufgeregt. Ich freue mich so doll. Dankeschön.
0: Also wenn Sie das hören, dann wissen Sie, Sie sind bei Radio Brocken. 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

0: Ja, wir hauen so richtig rein mit der besten Musik für Sachsen-Anhalt, wie mit Bon Jovi, weil es Freitag, es geht ins Wochenende, yes! Und wir schauen für Sie in die Radiobrocken-Verkehrszentrale.
1: Es gab heute eigentlich noch so gut wie gar nichts, außer diese Holzpalette. Die ist immer noch da auf der A2 Richtung Hannover zwischen Magdeburg-Rotensee und Magdeburg-Zentrum. Verfolgt uns schon seit 5 Uhr, aber ansonsten nichts. Der aktuellste Blitzer in Heeren in der Westheerener Straße. 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
0: Also das Wochenende wird temperaturmäßig grundsätzlich so um die 20 Grad mild. Am Sonntag mehr Regen, morgen auch wieder Sonne dabei. Heute mischt sich alles durch mit ein bisschen Regen am Vormittag. Und Sonne und Wolken am Nachmittag bei 21 Grad.
1: Schönen guten Morgen.

0: Die Radio Brocken Morgenshow.
1: Guten Morgen.
0: Zur besten Frühstückszeit um 7:19 Uhr. Sagen Sie uns Ihr Lieblingsmüsli und wir sagen Ihnen, wie Sie ticken.
1: Jackie aus Magdeburg arbeitet in einer Catering-Firma. Neben Abendbuffets und Firmenfeiern kümmert ihr euch auch ums Frühstück. Du kennst dich also aus mit Müsli, liebe Jackie. Du bist, was du isst.
2: Wir lieben natürlich Schokomüsli, schön mit Früchten und Milch. Schöne, dicke Haarmilch.
0: Oh. So, und der Janis sagt dir jetzt, wer du bist, wie du tickst.
1: Du hast das innere Kind nicht nur bewahrt, sondern ihm direkt die Schüssel morgens früh in die Hand gedrückt. Balance ignorierst du, aber mit Stil. Du bist herzlich, spontan und im Zweifel eher Team Gönn dir als Team Verzicht. Stimmt das?
2: Ja, das stimmt.
1: Na, guck mal. Ich ticke genauso. Ich bin auch Schokomüsli-Fan. Früchte mag ich auch sehr gerne dazu.
0: Dann haben wir hier zwei charmante Genießer.
1: So ist es.
2: Oh ja. Jeden Tag schön Schokomüsli.
1: Und alle, die klassische Cornflakes mögen, ihr seid die schnörkellosen Pragmatiker. Ihr sagt, macht's nicht so kompliziert, ich brauche Energie, kein Haferflocken-Podcast.
0: Also schmecken lassen und das mit der besten Musik für Sachsen-Anhalt. Die Bangles hören Sie gleich nach Regard, Ride It bei Radio Brocken.

0: den Freitag mit den besten 80ern hier bei Radio Brocken. Auch gleich mit Jermaine Jackson und Pia Sadora.
1: Dazu das Beste von heute. Wohlfühl-Sound zum Start ins Wochenende mit Michael Patrick Kelly.
0: Und vielleicht läuft ja auch ein Radio Brocken Happy Hit in der nächsten halben Stunde.
1: Oh.
0: Wer weiß das schon? Guten Morgen um 7:35.
1: Moin.
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0: Das wird ein wechselhafter Freitag. Also von Westen kommt jetzt die wolkenlose... Oh Gott. Die wolkenlose Masche, wollte ich jetzt sagen. Also mir fällt jetzt gar kein anderes Wort ein.
1: Das, da kommt das, die Sonne. Das ohne Wolken kommt.
0: Ja, das ohne Wolken. Also die Sonne kommt von Westen. Also es hängt noch so ein kleines, schmales Regengebiet überm Land. Das zieht nach Osten hinweg und danach wird's freundlich. So ist der Plan für diesen Freitag. Die Temperaturen im Moment so um die 14 Grad in Hohenlubas bei Gräfenhainichen. Klötze 14 Grad, und bis zu 21 Grad werden es heute.
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21: Es ist 7:30 Uhr. Ich bin Dirk Rosenberg. Guten Morgen.
6: Die AfD will Ulrich Siegmund im November zum Ministerpräsidenten von Sachsen-Anhalt wählen. Das haben Bild und Mitteldeutsche Zeitung aus dem Vorältestenrat erfahren. Offen ist aber, woher Siegmund die nötigen Stimmen bekommen will. Die AfD hat 39 von 83 Sitzen im Parlament und damit drei weniger als die Mehrheit. Möglich wären einzelne Stimmen aus der CDU oder vom BSW. Beide Parteien haben aber zuletzt betont, dass sie Siegmund nicht wählen werden. Stendal fürchtet wegen einer geplanten Bahnsanierung um seine medizinische Versorgung. Ab Oktober wird die Bahnstrecke Berlin-Lehrte für ein Jahr gesperrt. Fernzüge fahren dann nicht mehr über Stendal, sondern über Magdeburg. Das Johanniter-Krankenhaus in Stendal schlägt deshalb Alarm. 88% der Fachärzte pendeln aus Berlin oder Wolfsburg. Die Klinik befürchtet, dass viele von ihnen kündigen könnten. Bei einer Verkehrskontrolle auf der A2 bei Thesen hat die Polizei 5 Kilo Drogen entdeckt. Im Auto eines 29-Jährigen waren Amphetamin, Anabolika und Cannabis, dazu eine Patrone und viel Bargeld. Aufgefallen war der Mann durch sein Fahrverhalten. Einen Führerschein hat er nicht. Die Brockenbahn fährt ab dem Wochenende wieder hoch bis zum Gipfel. Die Harzer Schmalspurbahnen beenden heute die Gleisarbeiten zwischen Schirke und dem Brocken. Da sind Schienen und Schotter erneuert worden. Seit Ende August war die Strecke deshalb gesperrt. Und das ist die gute Nachricht aus Sachsen-Anhalt. Pflanzen könnten sich künftig besser gegen Krankheiten wehren, dank Forschung aus Halle. Eine Biologin vom Leibniz-Institut für Pflanzenbiochemie untersucht, wie das Immunsystem von Pflanzen funktioniert. Und dafür hat sie jetzt den höchsten europäischen Nachwuchsforschungspreis bekommen. Jetzt ist es kurz nach 7:30 und Sie sind auf dem aktuellsten Stand.
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1: Es gibt eine kaputte Bahnschranke im Kreis Stendal an der Schwemme. Wegen technischer Probleme öffnet die gerade nicht mehr. Blitze haben wir noch auf der A14 Richtung Magdeburg zwischen Halle-Trotha und Lübbe-Jün. B79 bei Halberstadt Richtung Haßleben. In Groß-Corbeta blitzen sie in der Lützener Straße. In Halle in der Merseburger Straße statt auswärts. In Heeren in der Westheerener Straße. Und in Plotha, wenn sie aus Richtung Wetau kommen. 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
0: So sieht es aus. Wir haben aber noch viel mehr Inspiration für Ihr Wochenende mit unseren Top-10-Tipps in 7 Minuten. Abrei und Jan ist hier. Schön, dass Sie mit uns in den Freitag starten.

0: Der Geruch von Zuckerwatte. Kettenkarussell, Riesenrad, Achterbahn, ein großes Bierzelt, viele, viele Menschen. In Eisleben geht's ab heute richtig ab. Hier ist die Radio Brocken Morgenshow um 7:50.
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2: Wer braucht das Münchner Oktoberfest, wenn er die Eisleberwiese direkt vor der Haustür hat? Und heute startet das größte Volksfest Mitteldeutschlands. Der große Festumzug wird vom Markt aus bis zum Festgelände ziehen mit rund 2000 Menschen, viele davon in historischen Gewändern. Unser Tanzstudio Eisleben ist auch mit dabei.
3: Cool.
2: Und dann wird bis Montag richtig fett gefeiert, geschlemmt und Adrenalin in den Fahrgeschäften freigeschüttet. Und ich hoffe nur Adrenalin und nicht andere Dinge.
0: Ja. Königte in der Altmark feiert am Sonntag schon den Herbst beim Erntedankfest. Da hauen sie sich richtig schön den Bauch voll mit leckerem Zeug aus dem Holzbackofen und vom Grill in der Treffenfeldscheune. Mittelalterliche Musik gibt's und mittelalterlich wird's auch beim Ritterfest am Kloster Jericho. Das wird morgen bis Sonntag wirklich eine mittelalterliche Showbühne dort mit Reitturnieren, mit Bogenschießen und einer Feuerreitershow.
2: Oh, wie schön. Und es ist auch noch so viel mehr los. Da schauen Sie einfach mal auf radiobrocken.de in unsere Top 10 Tipps für Ihr Wochenende. Und machen sich eine schöne Zeit. Jetzt aber mit der besten Musik für Sachsen-Anhalt. Rein in den Freitag mit Jermaine Jackson und Pia Sadora. Schönen guten Morgen.
0: Guten Morgen.

0: Guten Morgen, Freitag. 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
0: Dreiviertel acht haben wir's und schauen auf die A2. Janis in der Radio Brocken Verkehrszentrale.
2: Gegenstände liegen da Richtung Berlin zwischen Irxleben und dem Kreuz Magdeburg. Der aktuellste Blitzer steht in Heeren in der Westheerener Straße. Das ist ja verheerend. 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
0: Ja. Das Wetter. Anfangs noch Regen dabei, später wird es dann freundlicher mit Sonne und Wolken bei 21 Grad. Das Wochenende bleibt temperaturmäßig ähnlich. Am Samstag auch mit Sonne, am Sonntag mehr Regen.
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1: Schönen guten Morgen um 8:04.
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1: Unser Wetter zum Start in den Freitag. Wir haben im Moment 14 Grad in Bründel bei Bernburg, Querfurt 13 Grad und das Radio Brocken Wetterradar. Das zeigt im Norden schon ganz viel Morgensonne. Weiter südlich gibt es noch Regen rund um Bernburg zum Beispiel und auch in Mansfeld-Südharz, aber der zieht nach Osten hinweg. Und hinten dran wird es dann freundlich mit Sonne und Wolken und wir bekommen bis zu 21 Grad heute.
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14: Es ist 8 Uhr. Ich bin Dirk Rosenberg. Guten Morgen. Die Landtagswahl ist jetzt knapp 2 Wochen her und jetzt wird auch so langsam klar, wie der kommende Fahrplan im Landtag aussehen wird. Am 6. Oktober wird es die erste Sitzung geben, da wird dann aber noch kein Ministerpräsident gewählt. Diese Wahl soll im November kommen. Dann will AfD-Wahlsieger Ulrich Siegmund antreten. Sein Problem, ihm fehlen in seiner AfD-Fraktion 3 Stimmen zur Mehrheit. Angeblich gibt es Verhandlungen mit einzelnen CDU- und BSW-Abgeordneten. Beide Fraktionen sagen aber, wir werden Ulrich Siegmund nicht wählen. Stendal fürchtet wegen einer geplanten Bahnsanierung um seine medizinische Versorgung. Ab Oktober wird die Strecke Berlin-Lehrte für ein Jahr gesperrt. Fernzüge fahren dann nicht mehr über Stendal, sondern über Magdeburg. Das Johanniter-Krankenhaus in Stendal schlägt deshalb Alarm. 88% der Fachärzte pendeln aus Berlin oder Wolfsburg. Die Klinik befürchtet, dass viele kündigen könnten. Verteidigungsminister Pistorius nimmt heute in Texas den ersten F-35 Tarnkappenjet für die Bundeswehr entgegen. Deutschland hat knapp 3 Dutzend dieser Maschinen bestellt. Sie sollen die veraltete Tornado-Flotte ablösen. Der F-35 gilt als modernstes Kampfflugzeug der Welt und ist für gegnerisches Radar kaum zu erkennen. In der Handball-Champions League hat der SC Magdeburg auch sein 2. Spiel klar gewonnen. Beim Schweizer Meister Luzern gab es einen 39:29 Sieg. Für den SCM geht es am Sonntag jetzt weiter in der Bundesliga bei Melsungen. Und das ist die gute Nachricht aus Sachsen-Anhalt. Für Eisenbahnfans bietet Mitteldeutschland von heute bis Sonntag beim Tag der Schiene Einblicke hinter sonst verschlossene Türen. Es gibt 44 Veranstaltungen, von einer Sonderführung in der Dampflokwerkstatt der Harzer Schmalspurbahn bis hin zum Besuch des Güterbahnhofs Halle. Jetzt ist es 8:15 und Sie sind auf dem aktuellsten Stand.
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15: Gegenstände liegen auf der A2 Richtung Berlin zwischen Irxleben und dem Kreuz Magdeburg und wir haben eine kaputte Bahnschranke im Kreis Stendal an der Schwemme. Wegen technischer Probleme öffnet die gerade nicht mehr. Blitze haben wir auf der A14 Richtung Magdeburg zwischen Halle-Trotha und Löbe-Jün, B79 bei Halberstadt Richtung Haßleben. Im Großkorbeter blitzen sie in der Lützener Straße, dann zweimal in Halle, einmal in der Merseburger Straße statt auswärts und dann nochmal in Halle-Neustadt in der Heidestraße Richtung Döhlau. Danke an Steffen fürs Bescheid geben. In Heeren blitzen sie in der West-Heerener Straße und in Plotha, wenn sie aus Richtung Wetau kommen. Melden Sie Staus und Blitzer kostenlos unter 08000 52 58 52.
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1: Ach, das wird ein schönes Wochenende, wenn Sie mit geschenkter Kohle in den Freitag starten.
0: Ja.
1: Schön essen gehen vielleicht. Die Eisleberwiese beginnt. 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
15: Und wir sagen Ihnen, wie Sie ticken, anhand Ihres Lieblingsmüslis. Du bist, was du isst. Hören Sie nach Survivor mit Burning Heart und dem Besten von heute von Taylor Swift. Amre und Janis hier, hi.
1: Guten Morgen.

0: Guten Morgen.
1: Um 8.10 Uhr. Es ist sehr beliebt. Es geht schnell und einfach und für jeden Geschmack ist was dabei. Müsli zum Frühstück. Jeder Fünfte macht es täglich tatsächlich. Und ihr Lieblingsmüsli sagt eine Menge über sie aus.
2: Carola aus Barbie, du hast noch Urlaub, kannst also richtig gemütlich frühstücken. Und hier hörst du heute, du bist, was du isst. Was geht bei dir?
3: Also ich mache meistens ein Porridge, ziemlich flüssig. Und dann mache ich immer noch extra kleine Haferflocken rein. Cranberries, eventuell noch anderes Obst und Sonnenblumenkerne und Kürbiskerne.
2: Das klingt sehr gesund.
3: Immer lecker.
2: Sehr, sehr gesund.
1: Also bist du der Porridge-Typ?
2: Der Gemütlichkeitsguru. Du hast dein Leben im Griff, deine Gefühle sortiert und Chaos ist für dich einfach nur schlechte Planung. Sehr strukturiert, sehr bewusst.
3: Ja, genau.
2: Ehrlich sieht es bei den Overnight-Oats-Essern aus, wie bei dir am Rhein. Da machst du ja auch sehr gerne. Das sind die Durchoptimierten. Die haben gestern schon an heute gedacht und wahrscheinlich auch schon an den nächsten Dienstag. Du bist organisiert, trendy und du wirkst wie jemand, der sogar seine Freizeit mit System entspannt.
1: Oha. Na gut, ein klein bisschen finde ich mich wieder, aber an sich... bin ich recht chaotisch. Ich finde mich ja eher beim Früchtemüsli wieder.
2: Janis. Ja, also wer gesundes Früchtemüsli isst, der möchte fit, fröhlich und voller Ballaststoffe durchs Leben tänzeln.
1: Ja.
2: Und dabei bitte noch beneidenswert aussehen.
1: Ja, genau. Finden Sie sich auch wieder. Schmecken lassen, ne? Mit der besten Musik für Sachsen-Anhalt im Ohr. Und das mit Ich und Ich jetzt bei Radio Brocken.
2: Guten Morgen.

0: Ja, das kommt da immer, ne? Und immer singen die mit, die beiden da im Radio. Viertel neun haben wir es. Schönen guten Morgen mit dem Blick in die Radiobrocken Verkehrszentrale. Und da geht es in die Altmarkt, Janis.
1: Es gibt eine kaputte Bahnschranke im Kreis Stendal an der Schwemme. Die öffnet gerade nicht mehr. Der aktuellste Blitzer steht in Halle Neustadt in der Heidestraße, wenn Sie Richtung Döhlau fahren. 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
0: Dafür scheint in der Altmarkt schon richtig fett die Morgensonne. Im Süden, da gibt es Regen und viele Wolken, zieht aber gen Osten ab. Und dann wird es überall freundlich mit Sonne, mit Wolken und bis zu 21 Grad.
1: Angenehm. Schönen guten Morgen.

0: kurz vorm Wochenende nochmal Kohle einsacken?
1: Ja.
0: Einfach nur durchs Radio Brocken hören? Passiert genau jetzt.
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0: Jawohl, die Kohle geht raus. Sie haben einen unserer Radiobocken 10.000 Euro Happy Hits gehört. Das Beste von heute, von Miley Cyrus, End of the World. Und dafür gibt's 100 Euro.
1: Michael aus Magdeburg, als du den gehört hast, was schoss dir da durch den Kopf?
3: Dass ich mich sofort anmelden muss. Das schoss mir sofort durch den Kopf.
1: Wo hat dich der Song denn erwischt von Miley Cyrus?
3: Im Bad vom Spiegel.
1: Ach schön, hast du schön mitgesungen noch vom Spiegel.
0: So wie Gott dich schuf wahrscheinlich, ne?
3: So ähnlich.
0: Ja, herzlichen Glückwunsch.
3: Ja, vielen, vielen Dank.
0: Und es kann wirklich jederzeit passieren, dass unsere 10.000 Euro Happy Hits hier laufen. Auch heute noch im Laufe des Tages. Also immer, ne? Bei der Arbeit, auf der Hunderunde, auf dem Weg zur Familie. Auch halbnackt im Badezimmer. Lassen Sie einfach immer weiter Radiobrocken laufen und wenn es passiert, ab in die App.
1: Mit uns hören Sie sich happy.

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0: Die Radio Rockmorgen schon an ihrer Seite um 8.26 Uhr.
1: Guten Morgen, in 4 Minuten wird es 8:30 Uhr.
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0: Immer mehr Wolken schieben sich weg und verlassen Sachsen-Anhalt Richtung Osten. Da kommt die Morgensonne schon raus im Harz, in der Altmark. Im Süden, da regnet es noch ein bisschen. Ist auch gut, ne? Ist auch gut. Mögen wir. 14 Grad haben wir in Domersleben, bei Wandsleben. Bitterfeld-Wolfen auch mit 14 Grad dabei. 21 werden es. Die Temperaturen bleiben übers Wochenende erhalten. Am Samstag mehr Sonne, am Sonntag mehr Regen.
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16: Es ist 8:30 Uhr. Ich bin Dirk Rosenberg. Guten Morgen. Bei der Entwicklung des öffentlichen Nahverkehrs in Sachsen-Anhalt gibt es in den letzten Jahren Licht und Schatten. Das zeigt eine neue Auswertung der Deutschen Umwelthilfe. Im Saalekreis ist das Angebot seit 2019 um 17% gewachsen, im Burgenlandkreis dagegen um 16% geschrumpft. Auch auf der Schiene gibt es Probleme. Zwar sollen bis Ende des Jahres rund 10% mehr Zugkilometer gefahren werden. Gleichzeitig haben sich die Ausfälle aber mehr als verdoppelt. AfD-Wahlsieger Ulrich Siegmund will sich im November zum Ministerpräsidenten wählen lassen. Dieser Zeitplan ist offenbar von der AfD in der Sitzung des Vorältestenrats in dieser Woche vorgelegt worden. Offen ist aber, woher die nötigen zusätzlichen 3 Stimmen zur Mehrheit kommen sollen. Das BSW käme in Frage, sendet aber widersprüchliche Signale, ob es Siegmund wirklich wählen wird. Bei einer Verkehrskontrolle auf der A2 bei Thesen hat die Polizei 5 Kilo Drogen entdeckt. Im Auto eines 29-Jährigen waren Amphetamin, Anabolika und Cannabis, dazu eine Patrone und viel Bargeld. Aufgefallen war der Mann durch sein Fahrverhalten, einen Führerschein hat er nicht. Der SC Magdeburg hat auch sein 2. Spiel in der Handball-Champions League klar gewonnen. Beim Schweizer Meister Luzern hat sich der SCM mit 39-29 durchgesetzt. Nächstes Spiel in der Champions League ist dann am 7. Oktober das Spitzenspiel in Kielce. Und das ist die gute Nachricht aus Sachsen-Anhalt. In Naumburg wird die Straßenbahn spürbar leiser. Eine österreichische Firma schenkt der Straßenbahn eine Schmieranlage, die heute an der Ecke Saalestraße-Bahnhofstraße eingebaut wird. Und dadurch wird das typische Quietschen der historischen Ille deutlich gedämpft. Jetzt ist es kurz nach 8:30 und Sie sind auf dem aktuellsten Stand.
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17: Es gibt eine kaputte Bahnschranke im Kreis Stendal in Goldbeck, die öffnet gerade nicht mehr. Blitzer haben wir auf der B79 bei Halberstadt Richtung Haasleben, B185 in Dessau-Rosslau Richtung Kreuzberge. In Klosterneuendorf blitzen sie der Gardelegener Straße. Dann zweimal in Halle, einmal in der Merseburger Straße stadtauswärts und dann nochmal in Neustadt in der Heidestraße Richtung Döhlau. Und in Heeren steht ein Blitzer in der Westheerener Straße. Auf der Ortsdurchfahrt Heuersburg wird auch geblitzt, den hat uns Ingo gerade durchgegeben. Danke dir. 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
0: Sie sind im Wochenendmodus. Genau wie wir, Amrei und Janis hier.
17: Guten Morgen.
0: Du freust dich ja auf Fußball am Wochenende.
17: Fahre ich heute noch hin nach Wolfsburg, geht gegen Darmstadt. Die Magdeburger fahren runter nach Fürth, also das Fußballwochenende kann gut gehen.
0: Ich mache Mama-Tochter-Wochenende in der Sächsischen Schweiz. Wandern, Sushi, Essen, Therme. Das wird schön.
17: Und was geht in Sachsen-Anhalt? Die nächste halbe Stunde. Viele Tipps für Ihr Wochenende in unseren Top 10 Tipps. Nach Irene Cara und Bastille. Schönen guten Morgen.

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1: Schön, dass Sie bei uns sind. Hier ist die Radio Pop Morgenshow
2: mit Anna
1: und Janis um 8.41 Uhr. Der Lutherweg in Sachsen-Anhalt bekommt Zuwachs. Im Saalekreis zwischen Oppin und Nienberg wird am Sonntag die Burgstettenschleife eingeweiht.
2: Der Burgstetten ist ja so ein Hügel mit einer ganz tollen Aussicht, eingebettet in Felder und Baumgruppen. Ein wirklich schönes Fleckchen Erde, um dessen Erhaltung sich der Burgstettenverein Nienberg kümmert. Mit Vorstand Jan Tondorf.
3: Dabei gibt es auch eine Pflanzung von insgesamt 95 Lutherlinden als Anlehnung an die 95 Thesen. Die Grundschulen, die werden den Anfang machen, damit die in 50 Jahren mit ihren eigenen Enkeln mal vorbeigehen können und sagen, hier, den Baum haben wir gepflanzt, als wir im Kindergarten waren. Wir würden uns freuen über eine rege Teilnahme. Es gibt Kaffee und Kuchen und einen unvergleichlichen Ausblick.
2: Ja, los geht's, 13 Uhr. Viele Ortschaften drumherum beteiligen sich. Und auch der Schirmherr vom Lutherweg, unser ehemaliger Ministerpräsident Rainer Haseloff, ist mit dabei.
1: Was sonst noch los ist im Land an diesem Wochenende, sehen wir gleich in den Top 10 Tipps. Besser hören wir es, ne? In 7 Minuten hier in der Radio Morgenshow. Kommen Sie gut in den Freitag, jetzt mit Nick Kershaw und The Riddle.

0: unterwegs durch Sachsen-Anhalt und wir sind dabei, die Radio Brocken Morgenshow. 8:45 mit dem Blick in die Radio Brocken Verkehrszentrale, Janis.
1: Die Bahnschranke im Kreis Stendal ist immer noch kaputt. In Goldbeck, die öffnet gerade nicht mehr. Der aktuellste Blitzer steht auf der B185 in Dessau-Roßlau Richtung Kreuzberge. 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
0: Schon ganz viel Sonne vom Norden aus in den Harz, im Rest des Landes Wolken und auch schon noch Restregen. Der zieht ab und dann wird's freundlich bei 21 Grad.

0: Mit 90er Mokko von Experience Richtung Wochenende in der Radio Bocken Morgenshow um 8.50 Uhr. Und aus den 80ern hören Sie gleich Karma Chameleon.
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0: Oh ja, das ist schön da. Klein, aber fein. Ne? Ich war da öfter schon mal mit meinen Mädels. In Gentin geht es um die Knolle. Kartoffelfest. Hier wird die beste Kartoffelsuppe gesucht. Die Kartoffelhoheit gekrönt. Knicks. Und der schnellste Kartoffelschäler hoffentlich gefunden. Und Pferdefans treffen sich an diesem Wochenende in Halle bei der Reitsportmesse.
1: 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Sie machen sich so oder so ein schönes Wochenende.

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1: Schön, dass Sie die Radiobrocken Morgenshow hören. Amrei und Janis sind bei Ihnen.
2: Ja, am Freitag. Und jetzt haben wir noch 5 Minuten, dann ist es 9.
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4: Also die Luft ist herrlich, die Luft ist frisch. Im Norden, im Harz schon mit Sonne gespickt, im Rest des Landes noch mit Wolken und hier und da wird es auch mal nass. 14 Grad haben sie in Diesdorf bei Dessau-Tangerhütte, 14 Grad, es geht rauf auf 21 heute und übers Wochenende hin bleiben die Temperaturen ähnlich. Morgen am Samstag ist mehr Sonne dabei als am Sonntag, da regnet es dann auch mal öfters.
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7: Es ist 9 Uhr. Ich bin Dirk Rosenberg. Guten Morgen. Der Nahverkehrsausbau kommt in Sachsen-Anhalt nicht richtig voran. Das zeigt eine neue Auswertung der Deutschen Umwelthilfe. Zwar haben einzelne Regionen wie der Saale-Kreis ihr Angebot ausgebaut, speziell im Burgenlandkreis ist das Angebot aber um 16% geschrumpft. Auch auf der Schiene läuft es nicht optimal. Die Zahl der ausgefallenen Zugkilometer hat sich mehr als verdoppelt. Stendal fürchtet wegen einer geplanten Bahnsanierung um seine medizinische Versorgung. Ab Oktober wird die Strecke Berlin-Lehrte für ein Jahr gesperrt. Fernzüge fahren dann nicht mehr über Stendal, sondern über Magdeburg. Das Johanniter-Krankenhaus in Stendal schlägt deshalb Alarm. 88% der Fachärzte pendeln aus Berlin oder Wolfsburg. Die Klinik befürchtet jetzt, dass viele von ihnen kündigen könnten. Der Sieger steht wohl schon fest bei der begonnenen Parlamentswahl in Russland. Jede Wahl dort in den vergangenen 20 Jahren hatte den gleichen Gewinner, die Regierungspartei Geeintes Russland von Präsident Putin. Es ist heute die erste Parlamentswahl seit Beginn des Angriffskrieges gegen die Ukraine. Eine echte Opposition gibt es aber nicht. Alle 10 Parteien auf dem Wahlzettel gelten als kremlnah. Die Brockenbahn fährt ab dem Wochenende wieder hoch bis zum Gipfel. Die Harzer Schmalspurbahnen beenden heute die Gleisarbeiten zwischen Schirke und dem Brocken. Da sind die Schienen und der Schotter erneuert worden. Seit Ende August war die Strecke deshalb gesperrt. Und das ist die gute Nachricht aus Sachsen-Anhalt. Die Wasserversorgung in der Region Magdeburg wird sicherer. Durch neue Technik und eine gut 3 Kilometer lange Leitung zum Wasserwerk Kolbitz können bald bis zu 7000 Kubikmeter Wasser mehr produziert werden. So bleibt die Versorgung auch in trockenen Sommern immer zuverlässig. Jetzt ist es 9:15 und Sie sind auf dem aktuellsten Stand.
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8: Eine kaputte Bahnschranke haben wir im Kreis Stendal in Goldbeck. Die öffnet nicht mehr. Blitzer stehen auf der B185 in Dessau-Roßlau Richtung Kreuzberge. Am Kloster Neuendorf blitzen sie in der Gardelegener Straße. Zweimal in Halle, einmal Merseburger Straße stadtauswärts und dann nochmal Halle Neustadt in der Heidestraße Richtung Döhlau. In Heeren in der Westheerener Straße, dann auf der Ortsdurchfahrt Heuersburg und Radio-Brockenhörer Uli hat auch noch was entdeckt.
9: Magdeburg auf der großen Diesdorfer stadteinwärts, Höhe Friedhof.
8: Auch da ein Blitzer. Melden auch Sie Staus und Blitzer. Geht kostenlos unter 08000 52 58 52.
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8: Ein Moment bitte. Aber wie lang ist ein Moment? Hat das irgendwer jemals definiert? Unser Meister für unnützes Wissen weiß Bescheid.
4: Immer.
8: Hören Sie in einer Viertelstunde ein echtes Tages.
4: Amrei und Jan ist hier. Wir bringen viel Musik zu Ihnen und Sie damit in Richtung Wochenende. DJ Mucke von Alle Farben. George Michael mit dabei. Snow Patrol und die besten 80er jetzt mit Fleetwood Mac Little Lies.
8: Guten Morgen.

0: es war Schnaufspäuschen nochmal vor dem Wochenende
1: Guten
0: auf der
1: Morgen.
0: Baustelle. Mit der Radio Brocken Morgenshow um gleich 21:45. Alle, die heute früh angefangen haben, wie die Gerüstbauer hier vom Radio, die freuen sich auch, früh ins Wochenende zu starten.
1: Ja, ja.
0: Jetzt ihre tägliche Portion unnützes Wissen von unserem Klugscheißer.
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4: 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Ich bin der Mann, der auf philosophische Fragen ganz praktische Antworten gibt. Ne? Also, Frage: Wie lange dauert eigentlich ein Moment? Ich kann es Ihnen sagen. 90 Sekunden. Anderthalb Minuten. Im Mittelalter gab es tatsächlich die ganz offizielle Zeiteinheit Moment. Demnach hatte eine Stunde 40 Momente. Also, wenn Ihr Schatz Sie das nächste Mal fragt, hast du mal einen Moment Zeit? Dann starten Sie die Stoppuhr.
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9: Freiburg an der Unstrut war die erste Stadt Deutschlands, für die ein dreidimensionaler Stadt- und Landschaftsplan erstellt wurde. Damit wurde in Freiburg Fotografiegeschichte geschrieben.
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16: Das Wetter an diesem Freitag zum Start ins Wochenende. Da sehen wir schon ganz viel Sonne auf dem Radiobrocken-Wetterradar. In der Altmark, im Harz, jetzt auch rund um Magdeburg. Der Regen hängt noch ein bisschen im Landkreis Wittenberg, aber der zieht dann auch Leine. Und dann bekommen wir wirklich überall einen freundlichen Sonne-Wolken-Mix. Und das bis 21 Grad heute.
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19: Pflanzen könnten sich künftig viel besser gegen Krankheiten wehren, dank Forschung aus Halle. Eine Biologin vom Leibniz-Institut für Pflanzenbiochemie untersucht, wie das Immunsystem von Pflanzen funktioniert, und dafür hat sie jetzt den höchsten europäischen Nachwuchsforschungspreis bekommen.
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20: Kaputte Bahnschranke im Kreis Stendal, die öffnet in Goldbeck gerade nicht mehr. Und es wird geblitzt auf der A14 Richtung Schwerin zwischen Lüderitz und Stendal, hat uns Anja gerade gemeldet. Danke dir. B185 in Dessau-Roßlau, wenn Sie Richtung Kreuzberge fahren. In Klosterneuendorf in der Gardelegener Straße. In Heeren in der Westheerener Straße. Auf der Ortsdurchfahrt Heuersburg. Und in Magdeburg in der großen Diesdorfer Straße auf Höhe des Friedhofs. 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

0: Letzter Arbeitstag der Woche für die meisten von Ihnen. Schön, dass Sie den mit uns verbringen. Hier ist die Radio Brocken Morgenshow.
1: Guten Morgen. Die ganze Woche schon ist Sachsen-Anhalt ja ziemlich präsent im Fernsehen. Und unser Nachrichtenchef, der Großenberg, ist bei uns, weil wir uns zum Start ins Wochenende betteln, der Jannis und ich.
2: Es gibt zwei Megashows, die gerade laufen. Und beide aus Sachsen-Anhalt. Nämlich zum einen Guido Maria Kretschmer mit Shopping Queen aus Halle. Und dann haben wir noch eine riesen Kochshow. Grill den Hänsler. Sommer-Special aus dem Elbauenpark in Magdeburg. Ja. Und bei uns ist immer die große Frage, wer hat mehr Follower bei Instagram? Stefan Hänsler oder Guido Maria Kretschmer? Ich kann so viel sagen, es ist diesmal echt ein Kopf-an-Kopf-Rennen.
1: Ach, herrje.
3: Also ich vermute, dass es der Kretschmer ist. Ich glaube, Leute, die mit Mode zu tun haben, haben potenziell immer die meisten Follower.
1: Ich halte dagegen. Mit Kochen im Fernsehen, ich glaube, das lieben die Leute. Die holen sich ihre Anregungen da. Natürlich auch bei Mode, so, ne? Aber gegessen wird immer. Ich glaube, der Steffen Hänsler hat mehr Follower bei Instagram.
2: Trommelwirbel. Guido Maria Kretschmer mit 949.000 Followern auf Instagram.
1: Okay.
2: Und Steffen Hänsler hat glatt 1 Million.
3: Krass.
1: Jannis.
3: Dann mache ich demnächst was mit Kochen und mit Mode und dann habe ich 2 Millionen.
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3: Musik kann schnell, laut, leise und voller Energie stecken. In Halberstadt ist sie vor allem langsam. Hier wird in der Bruchardi-Kirche das langsamste Musikstück der Welt aufgeführt. Ganze 639 Jahre soll es dauern. Auf einer extra dafür angefertigten Orgel, die mit der Zeit immer weiter wächst und sich an das Stück anpasst. Ein einzigartiges Erlebnis und Experiment. Das Stück, was gespielt wird, heißt übrigens As Slow As Possible. Zu Deutsch, so langsam wie möglich.
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7: Geheimnis heute ist Geduld, mit dem Wetter zumindest. Erstmal kriegen wir heute Vormittag noch hier und da ein paar Regentropfen ab. Aber im Laufe des Tages wird es immer schöner, freundlicher bei Temperaturen bis 21 Grad. Morgen dann Sonne und Wolken, ein bisschen Regen ist auch dabei, 22 Grad. Und am Sonntag, da gibt es dann mehr Regen, windig wird es, die Temperaturen bleiben gleich.
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8: Es ist 10 Uhr. Ich bin Dirk Rosenberg. Guten Tag. Bei der Entwicklung des öffentlichen Nahverkehrs hier in Sachsen-Anhalt gibt es in den letzten Jahren Licht und Schatten. Das zeigt jetzt eine neue Auswertung der Deutschen Umwelthilfe. Im Saalekreis ist das Angebot seit 2019 um 17% gewachsen, im Burgenlandkreis dagegen um 16% geschrumpft. Auch auf der Schiene gibt es Probleme. Zwar sollen bis Ende des Jahres rund 10% mehr Zugkilometer gefahren werden. Gleichzeitig haben sich die Ausfälle aber mehr als verdoppelt. CDU-Generalsekretärin Hoppermann hat jetzt erste Zahlen zur Spritpreisentlastung genannt. Sie sprach im ZDF von 21 bis 25 Cent pro Liter ab Anfang Oktober. Noch nicht klar ist allerdings, wie das zustande kommen soll. CDU und SPD streiten noch, ob durch eine Mehrwertsteuersenkung oder durch einen Tankrabatt. Die Landtagswahl ist knapp 2 Wochen her und jetzt wird so langsam klar, wie der kommende Fahrplan im Landtag aussehen wird. Am 6. Oktober wird es die erste Sitzung geben, da wird aber noch kein Ministerpräsident gewählt. Diese Wahl soll dann im November kommen. Dann will AfD-Wahlsieger Ulrich Siegmund antreten. Sein Problem, ihm fehlen in seiner AfD-Fraktion 3 Stimmen zur Mehrheit. Angeblich gibt es Verhandlungen mit einzelnen CDU- und BSW-Abgeordneten. Beide Fraktionen sagen aber, wir werden Ulrich Siegmund nicht wählen. Bundesverteidigungsminister Pistorius nimmt heute in Texas den ersten F-35 Tarnkappenjet für die Bundeswehr entgegen. Deutschland hat knapp 3 Dutzend dieser Maschinen bestellt. Sie sollen die veraltete Tornado-Flotte ablösen. Der F-35 gilt als modernstes Kampfflugzeug der Welt und ist für gegnerisches Radar kaum zu sehen. Jetzt ist es kurz nach 10 und Sie sind auf dem aktuellsten Stand.
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7: Es gibt Probleme mit der Bahnschranke im Kreis Stendal in Goldbeck. Die geht nämlich nicht mehr auf. Und dann haben wir noch die Blitzer auf der A14 in Richtung Schwerin zwischen Lüderitz und Stendal. B185 in Dessau-Roßlau Richtung Kreuzberge. In Klosterneuendorf, Gardelegener Straße, in Heuersburg steht ein Blitzer und in Magdeburg Große-Diesdorfer Straße in Höhe des Friedhofs. Und dann hat uns Radiobrocken-Hörer Tommy auch noch eingemeldet. Wo ist er denn?
9: Auf der B79 Richtung Haslem. Bei Daimler wird wieder mal geblitzt in der 70er-Zone.
7: Vielen Dank, Tommy, fürs Melden. Und Sie machen es einfach genauso. Melden Ihre Staus und Blitzer. Bei uns kostenlos unter 08052 58 52.
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7: Ja, so, Freitag haben wir ja schon mal. Das Wochenende ist fast dran. Und was Sie da alles mit Freunden oder mit der Familie unternehmen können, da hören wir gleich mal rein in die Radio Brocken Top 10 Tipps. Jetzt erstmal die beste Musik für Sachsen-Anhalt mit Milli Vanilli. Girl, you know it's true. Nach Hertz und Purple Disco Machine mit Wonderful Life.

0: 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Und wenn Sie für das noch ein paar Ideen für coole Erlebnisse brauchen, ach, haben wir doch alles für Sie.
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0: Ja, los geht's endlich mit dem größten Volksfest Mitteldeutschlands. Die Eisleber Wiese, die startet mit über 300 Geschäften und einer mehr als 4 Kilometer langen Vergnügungsweile. Ab heute bis Montag finden Sie da garantiert was, was Sie begeistert. Zwei Highlights, der Festumzug und das große Feuerwerk zum Abschluss. Und ganz Kalbe verwandelt sich an diesem Wochenende in eine riesengroße Bühne. Überall in der Altmarkstadt erleben Sie Akrobaten, Sie hören Musikern zu oder sehen Tänzer an ungewöhnlichen Orten, auf Plätzen, in Gärten oder auch auf Höfen von heute bis zum Sonntag. Mehr Tipps für Ihr Wochenende finden Sie auf radiobrocken.de und da stehen auch nochmal alle Einzelheiten. Viel Spaß bei allem, was Sie so vorhaben. Ja.

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16: Das Wetter für Sachsen-Anhalt wird immer schöner im Laufe des Tages, kommt nämlich mehr und mehr die Sonne raus bei Temperaturen bis 21 Grad.
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16: Das sieht ganz gut aus. Keine Staus, keine Unfälle. Sie kommen gut durch. Und Blitzer haben wir auf der A14 in Richtung Schwerin zwischen Lüderitz und Stendal. B79 zwischen Halberstadt und Harsleben bei Daimler. Dann B185 in Dessau-Roßlau Richtung Kreuzberge. In Klosterneuendorf wird in der gerade liegenden Straße geblitzt. In Heuersburg steht einer in der Ortsdurchfahrt und Magdeburg. Große Diesdorfer Straße in Höhe des Friedhofs. 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
16: Schönen Freitag.

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0: Radio Brocken hier am Freitag. Sonne kommt so langsam raus, lassen wir auch gleich wieder durchs Radio scheinen mit ihren Lieblingssongs. Die besten 80er von den Dexys Midnight Runners habe ich für Sie. Come on, Eileen. Die 90er mit den Rednecks. Wish You Were Here. Und dann spiele ich Ihnen auch noch von Felix Jehn Pride. Das Beste von heute.
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11: Na, wird er so langsam freundlicher, je länger der Tag dauert, wird's nämlich heute, also je näher wir ans Wochenende kommen. Sonne kommt raus, Temperaturen bis 21 Grad, morgen dann Sonne und ein paar Wolken, zwischendurch auch ein paar Regentropfen bei 22 Grad. Und am Sonntag gibt's dann noch mehr Regen, windig wird's dann, also eher zu Hause bleiben, schön einkuscheln, Temperaturen bleiben gleich.
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13: Es ist 11 Uhr. Ich bin Dorothee Oster. Guten Tag. Die Deutsche Umwelthilfe fordert einen Modernisierungspakt für den Nahverkehr in Sachsen-Anhalt. Eine neue Auswertung zeigt, zwischen den Regionen gibt es riesige Unterschiede. Während der Saale-Kreis sein Angebot in den letzten Jahren um 17% ausgebaut hat, ist es im Burgenland-Kreis um 16% zurückgegangen. Auch bei der Bahn hakt es. Zwar gibt es mehr bestellte Züge, gleichzeitig fallen aber auch deutlich mehr Verbindungen aus als noch 2019. Die Umweltorganisation fordert deshalb verbindliche Ausbauziele, eine gesicherte Finanzierung und eine Mobilitätsgarantie für den ländlichen Raum. Nach dem Hausbrand in Schnaudertal ist jetzt auch die 9-jährige Tochter gestorben. Sie ist gestern im Krankenhaus ihren Verletzungen erlegen. Ihr Vater und ihr 5-jähriger Bruder waren bei dem Brand am Mittwochabend noch vor Ort gestorben. Die Mutter ist unverletzt, steht aber unter Schock. Die Staatsanwaltschaft geht von einem erweiterten Suizid des Vaters aus. Heute soll die Obduktion stattfinden. Von Seiten der deutschen Industrie kommen ermutigende Signale. Der Bundesverband BDI rechnet mit einem Wachstum von 1% im nächsten Jahr. Das ist fast eine Verdoppelung der bisherigen Prognose. Die Wachstumsaussichten hellen sich auf, sagt BDI-Hauptgeschäftsführerin Gönner. Vor allem das starke Geschäft mit europäischen Partnern gebe der Wirtschaft Rückenwind. In Sachsen-Anhalt leben immer weniger Kinder. Zum Weltkindertag am Sonntag meldet das Statistische Landesamt, Ende letzten Jahres waren es rund 255.600 unter 15-Jährige. Das sind mehr als 2% weniger als noch vor knapp 10 Jahren. Besonders stark ist die Zahl der kleinen Kinder unter 3 Jahren in Sachsen-Anhalt gesunken. Unter den Gemeinden ist allerdings Bülstringen im Landkreis Börde am kinderreichsten. Jetzt ist es kurz nach 11 und Sie sind auf dem aktuellsten Stand.
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11: Keine Staus, keine Unfälle, sie kommen gut durch, aber Blitzer haben wir einige. Auf der A14 in Richtung Schwerin zwischen Lüderitz und Stendal, B79 zwischen Halberstadt und Harsleben bei Daimler, im Kloster Neuendorf Gardelegene Straße wird geblitzt, in Hoyersburg hat uns Bernd durchgegeben, vielen Dank dafür. In Magdeburg Große Diesdorfer Straße in Höhe des Westfriedhofs. Und Steffen hat auch noch was entdeckt. Wo denn?
14: In Köthen in der Innenstadt in der Stiftstraße mit Sofortkasse.
11: Vielen Dank, Steffen. Sie machen es genauso. Einfach her mit Ihren Staus, Ihren Blitzern. Kostenlos unter 08.052.58.52.
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11: Das Wochenende ist fast da. Überhaupt ist der Freitag ja mit der ganzen Vorfreude aus Ausschlafen und vor allen Dingen, was wir da alle so machen können, immer so ein Highlight der Woche. Und musikalische Highlights habe ich jetzt für Sie. Da kommen gleich Nelly Furtado und Ray Garvey mit All Good Things nach den besten 80ern. Hier ist Come On Eileen, Dexys Midnight Runners.

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1: Freitag ist, wir freuen uns schon auf morgen, aufs Ausschlafen, aufs lange Frühstück, mal ganz ohne Zeitdruck. Na, und vielleicht kommt bei Ihnen da ja dann auch Müsli auf den Tisch. Tag des Müslis ist nämlich morgen. Und wenn Sie ihr's dann verputzt haben, einfach los zum Wochenendausflug. Es ist nämlich nicht nur Müsli-Tag, sondern auch Tag der Schiene. In unserer Region gibt es 44 Veranstaltungen, dem Werkstattbesuch bei den Harzer Schmalspurbahnen zum Beispiel. Das DB-Museum in Halle, das lädt auch ein. Oder aber Sie feiern mit der Wilden Zicke 134 Jahre Naumburger Straßenbahn. Mehr Infos dazu haben wir auf unserer radiobrocken.de-Seite für Sie zusammengestellt. Und bei mir jetzt die beste Musik für Sachsen-Anhalt, die 90er, Wish You Were Here, die Rednecks.

0: Hallo Morgen am Freitag, gleich mit dem Besten von heute von Michael Schulte, 5 a.m.
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0: Freundliches Nachmittagswetter kriegen wir heute an unserem Freitag mit Temperaturen bis 21 Grad.
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0: Keine Staus, keine Unfälle. Sie kommen gut durch die Blitzer auf der A14. In Richtung Schwerin zwischen Lüderitz und Stendal. B79 zwischen Halberstadt und Harsleben. Bei Daimler, Ortsdurchfahrt Heuersburg. In Klosterneuendorf, Gardelegener Straße, Köthen-Stiftstraße wird geblitzt und in Magdeburg, Große Diesdorfer Straße in Höhe Westfriedhof. 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

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Adi Bocken hier, schönen Freitag wünschen wir jetzt mit den Eurythmics.

0: Schönen Freitagmittag bei uns mit Ihren Lieblingssongs. Die beste Musik für Sachsen-Anhalt gibt es gleich mit dem besten 80ern von Fergie Sharkey. Tal Bachman und She's So High spiele ich Ihnen und das Beste von heute von Clock Clock. Die beste Musik für Sachsen-Anhalt hier bei Radio Bocken.
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5: Freunde, hier ist es. Freundlich bleibt es heute auch am Freitagnachmittag. Sonnenschein, 21 Grad. Morgen kriegen wir ein paar Wolken dazu. Auch ein bisschen Regen ist möglich, bis 22 Grad. Und Sonntag, ja, das ist eine gute Idee, vielleicht auf der Couch zu sitzen. Da gibt es nämlich eine große Ladung Regen. Windig wird es auch, aber die Temperaturen bleiben gleich angenehm.
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8: Es ist 12 Uhr. Ich bin Dorothee Oster. Guten Tag. Seit Anfang der Woche sucht die Polizei in Niedersachsen in der Nähe des Militärflugplatzes Wunsdorf nach Hinweisen zu einer abgestürzten Drohne. Jetzt scheint es wohl einen Zusammenhang zu dem versuchten Sprengstoffanschlag auf den Flugplatz Leipzig-Halle zu geben. Demnach sollen nämlich die gefundenen Drohnenteile auch aus einem 3D-Drucker stammen. Die Generalbundesanwaltschaft hat die Ermittlungen übernommen. Bei dem Leipziger Vorfall Anfang August war eine präparierte Drohne nahe einer ukrainischen Frachtmaschine entdeckt worden. Geheimdienste und Bundesregierung vermuten Russland dahinter. Die Ampelkoalition streitet weiter darüber, wie Autofahrer beim Tanken entlastet werden sollen. Auch ein hochrangiges Treffen gestern Abend hat bisher keine Einigung gebracht. Finanzminister Klingbeil setzt auf einen Preisdeckel und eine Übergewinnsteuer für Mineralölkonzerne. Die CDU bevorzugt eine niedrigere Mehrwertsteuer auf Sprit. CDU-Generalsekretärin Hoppermann hat gestern erstmals eine Zahl genannt. 21 bis 25 Cent pro Liter Entlastung könnte es Anfang Oktober geben. Der Nahverkehrsausbau kommt in Sachsen-Anhalt nicht richtig voran. Das zeigt eine neue Auswertung der Deutschen Umwelthilfe. Zwar haben einzelne Regionen wie der Saale-Kreis ihr Angebot ausgebaut. Speziell im Burgenlandkreis ist das Angebot aber um 16% geschrumpft. Auch auf der Schiene läuft es nicht optimal. Die Zahl der ausgefallenen Zugkilometer hat sich mehr als verdoppelt. In Bolivien ist eine neue Katzenart entdeckt worden, die Tilcayo-Katze. Ein Mann hatte vor knapp 10 Jahren ein vermeintliches Jungtier als Hauskatze aufgezogen, später dann aber in einem Wildtierzentrum übergeben. Jetzt zeigen Genanalysen, es ist tatsächlich die erste neu entdeckte Katzenart seit 100 Jahren. Die kleine Katze sieht aus wie ein Leopard. Jetzt ist es kurz nach 12 und Sie sind auf dem aktuellsten Stand.
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5: Spanngurte auf der B81 in Richtung Halberstadt zwischen Egeln und der B180 und ein Verkehrsschild auf der A9 in Richtung Berlin liegt es kurz nach dem Rastplatz Mosigkauer Heide. Vielen Dank an Jens fürs Melden. Dann haben wir noch die Blitzer auf der A14 in Richtung Schwerin zwischen Lüderitz und Stendal, B79 zwischen Halberstadt und Harsleben bei Daimler, auf der Ortsdurchfahrt Heuersburg. In Kloster Neuendorf, Gardelegener Straße, Köthenstiftstraße und Magdeburg, Große Diesdorfer Straße. Hier blitzt es am Westfriedhof. Melden Sie Staus und Blitzer kostenlos unter 08000 52 58 52.
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5: Nur nicht stören, heißt es ja immer bei Bildhauern, Malern, also Künstlern. Die müssen sich nämlich konzentrieren, um coole Kunst zu machen. An diesem Wochenende ist aber erstmal alles anders, denn da können wir denen direkt über die Schulter gucken bei den Tagen des offenen Ateliers. Was da bei uns im Land alles dabei ist, das hören Sie gleich bei mir. Jetzt erstmal die beste Musik für Sachsen-Anhalt von den Fine Young Cannibals, She Drives Me Crazy, und hier Wille Wallo und Natalia Avellone.

Kunst ist der natürliche Feind der Normalität. Toller Spruch, hat Goethe mal gesagt. Dann wird dieses Wochenende alles andere als normal. Es sind nämlich Tage der offenen Tür in den Ateliers bei uns. 90 machen überall bei uns im Land mit. Und die sind nicht nur in den größeren Städten zu finden. Im Druckatelier Rittergut Schönberg zum Beispiel in Seehausen in der Altmark. Da können Sie Linolschnitt ausprobieren. Im Rayonhaus in der Leipziger Straße in Magdeburg. Da können Sie sich mal Schauschmieden angucken. Also jede Menge los. Wo Sie was näher in Ihrer Nähe finden, das haben die Leute vom Berufsverband Bildender Künstler mal auf ihre Seite geschrieben. Da einfach mal nachgucken und dann vielleicht ein bisschen Kunst genießen an diesem Wochenende. Jetzt genießen Sie hier bei mir am Freitag die beste Musik für Sachsen-Anhalt. Radio Brocken jetzt mit Ava Max.

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0: Radio Brocken hier, kurz vorm Wochenende. Schönen Freitag wünschen wir. Machen das mit Ihren Lieblingssongs. Clock Clock und Adore, das Beste von heute. Und die 90er mit La Bouche habe ich für Sie. Be My Lover spiele ich Ihnen gleich.
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13: Wird immer freundlicher, unser Freitag mit ein paar Wolken am Himmel, aber auch viel Sonne und Temperaturen bis 21 Grad.
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13: Ein Verkehrsschild auf der A9 in Richtung Berlin, kurz nach dem Rastplatz Mosigkauer Heide. Und es gibt kurzzeitige Verkehrsbehinderungen heute in Eisleben wegen des Festumzugs zur Eisleber Wiese. Von 13 bis 15 Uhr müssen Sie damit rechnen. Die Blitzer A14 Richtung Schwerin zwischen Lüderitz und Stendal. B79 zwischen Halberstadt und Harsleben bei Daimler, dann Ortsdurchfahrt Heuersburg. Hier haben wir einen Blitzer in Klosterneuendorf, gartenlegene Straße, das ist die B188, Köthen-Stiftstraße und Magdeburg. Hier steht ein Blitzer auf der großen Diesdorfer Straße, Höhe Westfriedhof. 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
13: Hallo am Freitag.

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0: Radio Brocken hier mit der besten Musik für Sachsen-Anhalt durch den Freitag. Gleich mit den besten 80ern Kylie Minogue habe ich dann für Sie und The Locomotion.
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2: Das Wetter für Sachsen-Anhalt, ja, wird immer schöner. Die Sonne scheint, das macht sie auch den ganzen Nachmittag. Temperaturen heute um 21 Grad. Heute Abend bleibt es trocken. Und auch morgen Sonne und Wolken. Bisschen Regen ist dann dabei, 22 Grad. Sonntag, da kommt nochmal Regen runter und es wird windig. Die Temperaturen bleiben gleich.
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5: Es ist 13 Uhr. Ich bin Dorothee Oster. Guten Tag. Die Bundesanwaltschaft prüft jetzt einen möglichen Zusammenhang zwischen zwei Drohnenvorfällen an deutschen Flughäfen. Anfang der Woche waren nahe dem Bundeswehrflieger Horst Wunsdorf in Niedersachsen Teile einer vermutlich abgestürzten Drohne gefunden worden. Und die Teile sollen Ähnlichkeit mit der Drohne haben, die am Flughafen Leipzig-Halle gefunden wurde. Fundort und auch Bauweise erhärten den Verdacht auf einen russischen Ausspähversuch. Ermittler durchsuchen seit Anfang der Woche das Gelände in Niedersachsen. Die Suche geht auch heute weiter. Am Wochenende stehen die nächsten Landtagswahlen an, in Mecklenburg-Vorpommern und Berlin. Und in beiden Fällen zeichnen sich enge Rennen um Platz 1 ab. In MecPom liegt die SPD laut dem ZDF-Politbarometer mit 37% knapp vor der AfD mit 36%. Und in Berlin kommt die Linke auf 22%, die CDU auf 20%. Die Wahlen könnten auch für die politische Zukunft von Bundeskanzler Merz Bedeutung haben. Von Seiten der deutschen Industrie kommen ermutigende Signale. Der Bundesverband BDI rechnet mit einem Wachstum von 1% in diesem Jahr. Das ist fast eine Verdopplung der bisherigen Prognose. Die Wachstumsaussichten hellen sich auf, sagt BDI-Hauptgeschäftsführerin Gönner. Vor allem das starke Geschäft mit europäischen Partnern gebe der Wirtschaft Rückenwind. Die Brockenbahn fährt ab dem Wochenende wieder bis zum Gipfel. Die Harzer Schmalspurbahn beenden heute die Gleisarbeiten zwischen Schierke und dem Brocken. Da sind Schienen und Schotter erneuert worden. Seit Ende August war die Strecke deshalb gesperrt. Jetzt ist es kurz nach eins und Sie sind auf dem aktuellsten Stand.
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2: In Eisleben beginnt heute die Eisleber Wiese, deswegen gibt es auch für kurzfristige Verkehrsbehinderungen heute Nachmittag. Ab jetzt bis 15 Uhr wegen des Festumzugs dort. Und die Blitzer auf der A14 in Richtung Schwerin zwischen Lüderitz und Stendal, B79 zwischen Halberstadt und Harsleben. Auf der Ortsdurchfahrt Heuersburg, in Klosterneuendorf, Gardelegener Straße, Köthen-Stiftstraße und Magdeburg. Da steht ein Blitzer auf der großen Diesdorfer Straße in Höhe des Westfriedhofs. Melden Sie Staus und Blitzer kostenlos unter 08000 52 58 52.
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2: Wir genießen den Sonnenschein, wir freuen uns aufs Wochenende und hören die beste Musik für Sachsen-Anhalt. Gleich von Nico Santos, beste von heute habe ich für Sie, All Time High. Und die besten 80er, The Locomotion hier von Kylie Minogue.

0: Das Beste von heute habe ich gleich für Sie von Bebe Rexha und Faithless New Religion. Und jetzt kümmern wir uns erstmal um Ihren Wochenendspaß.
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0: Märchenhaft wird Ihr Wochenende in der Börde auf der Burg Ummendorf. Da ist nämlich Rapunzeltag. Märchenstunde im Burgturm, Haarkränze flechten, Bogenschießen. Nur drei der vielen Attraktionen, die große und kleine Märchenfans erleben können. Sonntag ab 10 Uhr. Und in Gentin, da wird die Knolle gefeiert beim Kartoffelfest. Organisatorin Marina Conradi, worauf können wir uns denn bei euch freuen?
2: Drei Tage lang erwartet die Gäste ein buntes Programm aus Musik, Tradition, kulinarischen Angeboten rund um die Kartoffel, von der Bratkartoffel angefangen bis zum Pommes. Und wir haben jedes Jahr einen sehr schönen großen Vergnügungspark.
0: Sehr schön. Kartoffelschälwettbewerb ist mit dabei. Die beste Kartoffelsuppe wird auch prämiert. Jede Menge los beim Kartoffelfest in Gentin. Ab heute das ganze Wochenende. Und alle Details dazu finden Sie auch auf radiobrocken.de. Da gibt es auch noch viel mehr Tipps für Ihr Wochenende. Und bei uns gibt es jetzt Bebe Rexha und Faithless

0: Radio Brocken hier, schönen Freitag, gleich bei uns mit Justin Bieber und Friends, außerdem die besten 80er, Mike Oldfield, Maggie Riley und Moonlight Shadow.
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0: Freundliches Wetter heute an unserem Nachmittag mit Sonne. Der Abend bleibt auch trocken. 21 Grad das Maximum.
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3: Wer sich für Züge begeistert, der kann von heute bis Sonntag beim Tag der Schiene hinter sonst verschlossene Türen schauen. Allein in Mitteldeutschland gibt es 44 Veranstaltungen, von einer Sonderführung in der Dampflokwerkstatt der Harzer Schmalspurbahn bis hin zum Besuch des Güterbahnhofs Halle.
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0: Mit einer Meldung aus Eisleben. Hier gibt es kurzfristige Verkehrsbehinderung bis 15 Uhr wegen des Festumzugs zur Eisleber Wiese. Die Blitzer A14 in Richtung Schwerin zwischen Lüderitz und Stendal, B79 zwischen Halberstadt und Harsleben bei Daimler, Ortsdurchfahrt Heuersburg in Klosterneuendorf, Gardelegener Straße, Köthenstiftstraße und Magdeburg. Hier haben wir einen Blitzer in der großen Diesdorfer Straße am Westfriedhof. 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
0: Schönen Freitag.

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Gerade gelaufen, einer unserer 13.000 Happy Hits bei Radio Brocken und das bedeutet 100 Euro warten auf Sie. Holen Sie sich ganz einfach ab in der Radio Brocken App auf Ihrem Smartphone. Und hier Deepesh Mode, Personal Jesus. Schönen Freitag.

0: Sie und Radio Brocken am Freitag und Sie liegen hier noch. Die 100 Euro, einer unserer 13.000 Euro Happy Hits ist ja gelaufen. Und den 100er, den machen Sie sich gleich in der Radio Brocken Nachmittagsshow bei Lucy Militzer klar. Außerdem hat sie die beste Musik für Sachsen-Anhalt mit den 80ern von Lionel Richie. Den 90ern von den Cranberries, Dreams und das Beste von heute kommt von Patti Swims. Die beste Musik für Sachsen-Anhalt an ihrem Freitagnachmittag hier bei Radio Brocken.
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2: Das ist ja viel freundlicher als erwartet heute. Gibt schon ein paar dickere Wolken auch auf dem Radiobrocken-Wetterradar, aber die Sonne gut dabei, Regen nur selten. 20 Grad haben wir in Kelbra bei Sangerhausen, 20 sind es auch in Gentin. Der Wettertrend für Sachsen-Anhalt wird am Wochenende auch weiterhin durchwachsen. Morgen hält sich der Regen noch zurück, am Sonntag ist er dann mehr mit dabei.
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5: Es ist 14 Uhr. Ich bin Dorothee Oster. Guten Tag. Seit Anfang der Woche sucht die Polizei in Niedersachsen in der Nähe des Militärflugplatzes Wunsdorf nach Hinweisen zu einer abgestürzten Drohne. Und jetzt scheint es wohl einen Zusammenhang mit dem versuchten Sprengstoffanschlag auf den Flugplatz Leipzig-Halle zu geben. Die Generalbundesanwaltschaft hat nämlich die Ermittlungen übernommen und prüft einen möglichen Zusammenhang. Beim Leipziger Vorfall Anfang August war eine präparierte Drohne nahe einer ukrainischen Frachtmaschine entdeckt worden. Geheimdienste und auch die Bundesregierung vermuten Russland dahinter. Am 6. Oktober findet die erste Sitzung des neuen Landtages in Magdeburg statt, wahrscheinlich begleitet von Protesten. Laut der Polizei ist jetzt eine Demo mit rund 2000 Teilnehmern angemeldet worden, unter dem Motto: AfD ist keine Meinung, sondern ein Verbrechen. Aus Protest wollen die Demonstranten den Landtag umstellen. Bei der ersten Sitzung wird auch ein neuer Landtagspräsident gewählt. Zum ersten Mal könnte ein AfD-Politiker Landtagspräsident werden. In Sachsen-Anhalt stuft der Verfassungsschutz die Partei als gesichert rechtsextrem ein. Die Ampelkoalition streitet weiter darüber, wie Autofahrer beim Tanken entlastet werden sollen. Auch ein hochrangiges Treffen gestern Abend hat keine Einigung gebracht. Finanzminister Klingbeil setzt auf einen Preisdeckel und eine Übergewinnsteuer für Mineralölkonzerne. Die CDU bevorzugt eine niedrigere Mehrwertsteuer auf Sprit. CDU-Generalsekretärin Hoppermann hat jetzt gestern zum ersten Mal eine Zahl genannt. 21 bis 25 Cent pro Liter Entlastung könnte es Anfang Oktober geben. Und das ist die gute Nachricht aus Sachsen-Anhalt. Morgen findet in Halle die zentrale Dankesfeier für Organspender statt, bei der Spenderfamilien und Organempfänger gemeinsam gedenken und im Park des Dankens neue Bäume pflanzen. Die seit 2008 bestehende Grünanlage umfasst inzwischen rund 80 Bäume. Jetzt ist es kurz nach zwei und Sie sind auf dem aktuellsten Stand.
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2: Es staut sich auf der A9 Richtung Berlin zwischen Leipzig-West und Großkugel. Im Baustellenbereich dauert eine Viertelstunde länger. Und in Eisleben ist heute einiges gesperrt wegen des Festumzuges der Eisleber Wiese. Bis 15 Uhr müssen Sie damit kurzfristigen Sperrungen rechnen. Die Blitzer auf der B6 in Halle zwischen der Europachaussee und dem Bahnhof. B79 zwischen Halberstadt und Haßleben. B81 wird kurz vor Langenweddingen geblitzt Richtung Magdeburg. Dann in Köthen in der Stiftstraße und in Magdeburg in der Halberstädter Straße stadtauswärts. Melden Sie Staus und Blitzer gerne kostenlos unter 08000 52 58 52. Gute Fahrt.
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2: Da startet das Wochenende doch noch besser als sowieso schon. Es gibt Kohle von Radio Brocken. Vorhin lief einer unserer 10.000 Euro Happy Hits. In einer Viertelstunde machen wir damit jemanden glücklich. Außerdem heute in der Show die lustigsten Oktoberfest-Schätzfragen. Ganz viele Ausflugsideen für Ihr Wochenende. Jürgen Klopp, der plötzlich ganz politisch wird. Und natürlich auch über die beste Musik für Sachsen-Anhalt. Geht los mit diesem Gute-Laune-Kracher.

0: Macht.
1: Wird bestimmt auch wieder in sehr vielen Festzelten am Wochenende gespielt. Die Klaus Lage Band. Kommen Sie gut ins Wochenende zu Ihren schönen Freizeitausflügen. Schön, dass ich mit zum Start dabei bin. Lucy Mielitzer, hallo.
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0: auf Richtung Wochenende. Das startet mit uns total happy.
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0: Fett Kollaps an. Einfach nur, weil Radio Brocken läuft. Sobald einer unserer 10.000 Euro Happy Hits kommt, kassieren sie ab. Es kann immer und überall passieren. Bei Marco aus Aachen war es bei der Arbeit.
2: Oh, ich habe gerade Klebeband abgemacht hier bei uns auf Arbeit. Da habe ich den Radio Brocken Hit gehört. Und ja. Ich dachte, jetzt meldest du dich nochmal an.
0: Ja, das hast du richtig gemacht. Man wird ja in so einer Situation immer hektisch. Handy raus, rein in die Radio Brocken App. Hat sich gelohnt, wir schenken dir 100 Euro.
2: Das ist sehr schön. Danke, danke. Vielen Dank.
0: Radio Brocken hören und absahnen. Easy Lover von Phil Collins und Philip Bailey. It's My Life von Dr. Alban und End of the World von Miley Cyrus. Das sind die Songs, auf die es ankommt. Die Songs, die sie bei uns happy machen.

0: Schönen Freitagnachmittag. Radio Brocken ist hier mit der besten Musik für Sachsen-Anhalt. Wir bringen sie dem Wochenende Song für Song näher. In der nächsten halben Stunde mit den besten 80ern, zum Beispiel von Rick Astley. Soft Cell haben wir mit dabei. Madonna spielen wir ihn. Und das Beste von heute kommt unter anderem von Michael Patrick Kelly.
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0: Sonne und Wolken wechseln heute durch. Regenschauer gibt es nur wenige. Dazu haben wir um die 20 Grad.
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1: In Stendal wächst die Sorge vor der geplanten Bahnsanierung zwischen Berlin und Hannover. Vor allem das Johanniter-Krankenhaus sorgt sich um seine Ärzte und Fachkräfte. Da heißt es, 88% der Chef-, Ober- und Fachärzte pendeln aus Berlin oder Wolfsburg. Wenn die Fahrzeit von einer halben auf 2 Stunden steigt, könnten die sich um neue Jobs bemühen, die sie besser erreichen können. Wegen der Bahnsanierung fahren alle Fernzüge nach Berlin über Magdeburg. Stendal wäre abgeschnitten. Franziska Kündiger, Radio Brocken, Stendal.
2: Schlaganfallpatienten am Bergmannstrost in Halle können sich auf höchste Qualitätsstandards verlassen. Die Klinik hat als ISO Stroke Unit die höchste europäische Auszeichnung für Schlaganfallversorgung erhalten. Ein durchgängig gleiches Team aus Ärzten, Pflege und Therapeuten sorgt für schnelle Hilfe und kürzere Liegedauer. Dirk Rosenberg, Radio Brocken, Halle.
3: Das ist die gute Nachricht aus Sachsen-Anhalt. Am Sonntag eröffnet auf dem Burgstetten zwischen Niemberg und Braschwitz die neue Burgstettenschleife. Der neue Wanderweg ist Teil des Lutherwegs. Zum Auftakt pflanzen unter anderem Kindergartenkinder und Grundschüler die ersten 10 von insgesamt 95 geplanten Lutherlinden. Eine Erinnerung an Luthers 95 Thesen. Sebastian Berger, Radio Brocken, Niemberg.
0: Mehr Nachrichten von unseren Sachsen-Anhalt-Reportern gibt's um 3:30.
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0: Wir haben einen kaputten LKW auf der A2 Richtung Berlin. Der steht direkt in der Abfahrt Lostau. Sperrung auf der A9 Richtung Berlin. Zwischen Leipzig-West und Großkugel hat es einen Unfall gegeben. Da wird momentan aufgeräumt. Und in Eisleben gibt es wegen des Festumzugs zur Eisleber Wiese heute noch ungefähr eine halbe Stunde lang immer wieder kurzfristige Sperrungen. Die Blitzer heute Nachmittag. B6 in Halle zwischen Europachaussee und Bahnhof. B79 zwischen Halberstadt und Haarsleben. B81 wird kurz vor Langenweddingen geblitzt Richtung Magdeburg. In Köthen in der Stiftstraße ist einer und in Magdeburg Halberstädter Straße stadtauswärts. 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
0: Warte mal noch einen Moment. Einen Moment noch. Wie lang ist eigentlich so ein Moment? Gibt eine klare Definition. Die hören Sie in 7 Minuten.

0: Gut gelaunt durch den Freitag mit Radio Brocken, mit der besten Musik für Sachsen-Anhalt, gleich mit einem der besten 80er von Softcell. Dauert nur noch einen kurzen Moment. Ein kurzer Moment, in dem Sie erfahren, wie lang eigentlich so ein Moment ist.
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3: 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Ich bin der Mann, der auf philosophische Fragen ganz praktische Antworten gibt. Ne? Also, Frage: Wie lange dauert eigentlich ein Moment? Ich kann es Ihnen sagen. 90 Sekunden. Anderthalb Minuten. Im Mittelalter gab es tatsächlich die ganz offizielle Zeiteinheit Moment. Demnach hatte eine Stunde 40 Momente. Also, wenn Ihr Schatz Sie das nächste Mal fragt, hast du mal einen Moment Zeit? Dann starten Sie die Stoppuhr.
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Monatelang hatten die Kids Spaß im Freibad. Und jetzt am Wochenende übernehmen Fifi, Bello und Co. Es ist Hundebadetag. Jetzt am Wochenende im Erlebnisbad Roßlau. So ein schöner Saisonabschluss. 10 bis 16 Uhr morgen dürfen die Vierbeiner ins Wasser. Wird auch extra nicht geklort. Machen ja viele Freibäder so zum Saisonende, um nochmal so einen besonderen Badetag zu haben. Wenn aus der Arschbombe eine Pfotenbombe wird. Hier ist Radio Brocken. Schönen Freitag.

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0: 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Ungewollt politisch war diese Woche in den Schlagzeilen Ed Sheeran, weil einer seiner Vorband-Künstler ausgeladen wurde von künftigen Konzerten von Ed Sheeran. Und er sagte, ich war das nicht, das war der Konzertveranstalter. Also es geht die ganze Zeit nur um politische Dinge. Dabei möchte er doch einfach nur singen, der Ed Sheeran. Kann er hier gerne machen bei Radio Brocken. Das ist die beste Musik für Sachsen-Anhalt. In der nächsten halben Stunde mit den besten 80ern von Phil Collins. Mike Zambello spielen wir ihn, Maniac. Und zu den besten 80ern gibt es das Beste von heute. Michael Schulte, Beautiful Reason, ist auch mit dabei nach um 3 hier bei Radio Brocken.
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0: Also hier bei Radio Brocken.
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17: Die Wolken auf dem Radiobrocken Wetterradar sind mitunter schon ganz schön dick, aber die Sonne spitzt immer wieder zwischendurch hervor. Der Regen hält sich dezent zurück heute. 20 Grad in Wedin bei Wittenberg. Übisfelde haben wir 18 Grad. Es bleibt auch am Wochenende bei diesen Temperaturen. Der Wettertrend für Sachsen-Anhalt sieht morgen auch vor allem so aus wie heute eigentlich, wettertechnisch. Sonntag dann mehr Regen mit dabei.
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18: Es ist 15 Uhr. Ich bin Dorothee Oster. Guten Tag. Die Bundesanwaltschaft prüft einen möglichen Zusammenhang zwischen zwei Drohnenvorfällen an deutschen Flughäfen. Anfang der Woche waren nahe dem Bundeswehrflieger Horst Wunsdorf in Niedersachsen Teile einer vermutlich abgestürzten Drohne gefunden worden. Die Teile sollen Ähnlichkeit mit der Drohne haben, die am Flughafen Leipzig-Halle gefunden wurde. Fundort und auch Bauweise erhärten den Verdacht auf einen russischen Ausspähversuch. Ermittler durchsuchen seit Anfang der Woche das Gelände in Niedersachsen und die Suche geht auch heute weiter. Am Wochenende stehen die nächsten Landtagswahlen an, in Mecklenburg-Vorpommern und Berlin. Und in beiden Fällen zeichnen sich enge Rennen um Platz 1 ab. In MacPom liegt die SPD laut dem ZDF-Politbarometer mit 37%, knapp vor der AfD mit 36%. Und in Berlin kommt die Linke auf 22%, die CDU auf 20%. Die Wahlen könnten auch für die politische Zukunft von Bundeskanzler Merz Bedeutung haben. In Magdeburg ist ein Streit unter zwei Jugendlichen eskaliert. Ein 17-Jähriger ist mit schweren Verletzungen ins Krankenhaus gekommen. Tatverdächtig ist laut Polizei ein 16-Jähriger. Die beiden kannten sich und hatten sich zufällig im

0: Stadtteil Stadtfeld getroffen. Da kam es dann zum Streit. Zu den Hintergründen und zu einer möglichen Tatwaffe macht die Polizei wegen der laufenden Ermittlungen aktuell noch keine Angaben. In Bolivien ist eine neue Wildkatzenart entdeckt worden, die Tilcayo-Katze. Ein Mann hatte vor knapp 10 Jahren ein vermeintliches Jungtier als Hauskatze aufgezogen, später dann aber in einem Wildtierzentrum abgegeben. Und jetzt zeigen die Genanalysen, es ist die erste neu entdeckte Katzenart seit 100 Jahren. Die kleine Katze sieht aus wie ein Leopard. Und das ist die gute Nachricht aus Sachsen-Anhalt. In Naumburg wird die Straßenbahn spürbar leiser. Ein österreichisches Unternehmen schenkt der Straßenbahn eine Schmieranlage, die jetzt an der Ecke Saalestraße-Bahnhofstraße eingebaut wird. Dadurch wird das typische Quietschen der historischen Ille deutlich gedämpft. Jetzt ist es 3:15 und Sie sind auf dem aktuellsten Stand.
1: Das sollten Sie vielleicht auch mal in Halle probieren. Da wird ja auch immer genörgelt, dass die Bahnen so laut sind. Vielleicht.
0: Versuch wäre es ne? mal nachfragen.
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3: Sperrung auf der A9 Richtung Berlin. Zwischen Leipzig-West und Großkugel hat's gekracht. Am Stauende gab es jetzt auch noch einen zweiten Unfall. Und deshalb ist die letzte freie Abfahrt momentan Bad Dürrenberg. Die Blitzer heute Nachmittag auf der B6 in Halle zwischen der Europachaussee und dem Bahnhof. B81 kurz vor Langenweddingen Richtung Magdeburg. In Delitz am Berge wird Richtung Holleben geblitzt. Zwischen Kläden und Bismarck bei Garlib und in Magdeburg Halberstädter Straße stadtauswärts. Melden Sie gerne Staus und Blitzer kostenlos unter 08000 52 58 52. Gute Fahrt.
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3: Morgen beginnt der Wahnwitz. Oktoberfest in München im September. Ist kein Scherz, es ist, weil das Wetter besser ist als im Oktober. Deswegen haben die das vorverlegt. Wie gut können Sie das Oktoberfest einschätzen? Kuriose Fakten zum Mitraten in einer Viertelstunde. Und bis dahin bringt die beste Musik für Sachsen-Anhalt Sie dem Feierabend näher. Snap gleich mit dabei. Orange Blue. Und los geht's mit Phil Collins. Der bringt viel gute Laune jetzt in Ihren Freitag.

einmal noch. Die finale Folge von der Shopping Queen aus Halle diese Woche ist jetzt gerade angelaufen. Aber schön, dass Sie das dann, wenn, im Streaming gucken und jetzt hier bei mir in der Nachmittagsshow bleiben. Ja.

0: Schönen Freitag. Radio Brocken ist an ihrer Seite. Sehr eng an ihrer Seite. Als wären wir zusammen in so einem überfüllten Oktoberfestbierzelt. Links und rechts eingekeilt von Leuten im Dirndl und der Lederhose. Ja, morgen. Morgen geht's los. Das Oktoberfest in München wäre jetzt nichts für dich, Doreen aus Straßfurt.
1: Ich war mal in Magdeburg bei so einem Oktoberfest, was ja sehr klein gehalten wird. Also es war schon Qual für mich, zu viele Menschen. Und wenn ich mir vorstelle, München, um Gottes Willen.
0: Ja, aber immerhin hast du es mal mitgemacht.
1: Ja.
0: Und jetzt wollen wir doch mal sehen, ob du das zumindest gut einschätzen kannst. Ja. Wie viele Liter Bier werden denn deiner Meinung nach so ausgeschenkt im Schnitt?
1: 7 Millionen, würde ich sagen.
0: Da bist du sehr gut dabei. Letztes Jahr waren es 6,5, aber der Rekord liegt bei 7,5.
1: Naja.
0: Und was meinst du denn, wie viel Bier ein einzelner Oktoberfestbesucher schon mal getrunken hat? Wo liegt ein der Rekord? Der war alle 16 Tage lang, jeden Tag da.
1: Ja, 16. Ich würde jeden Tag nur eins schaffen.
0: Ja, er hat ein bisschen mehr geschafft. Er hat 111 Maß Bier getrunken.
1: Holla, okay.
0: Er hat wahrscheinlich auch am lautesten dann mitgetanzt in diesem Zelt.
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0: Vorm Wochenende nochmal schön Fuffi mitnehmen? Ja, gleich. Die Radio Brocken Pendlerprämie nach 3:30. Außerdem die beste Musik für Sachsen-Anhalt mit Elton John aus den 80ern. Cher haben wir mit dabei und das Beste von heute kommt von Somba.
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21: Na, das sieht doch ganz passabel aus, unser Wetter zum Wochenendstart. Sonne und Wolken wechseln sich ab bei um die 20 Grad.
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22: Ein 32-Jähriger hat seine gestohlene Aktentasche mit Hilfe der Bundespolizei zurückbekommen. Am Mittwoch hatte ein Unbekannter im ICE von Berlin nach München die Tasche gestohlen und war dann in Halle ausgestiegen. Und über sein Handy konnte der Geschädigte seine Kopfhörer, die noch in der Tasche waren, orten. Die Spur führte zu einer Wohnung in Halle. Da fanden die Polizisten dann die kompletten Sachen im Wert von rund 4.000 Euro wieder. Dirk Rosenberg, Radio Brocken, Halle.
23: Morgen ist der weltweite Aktionstag World Clean Up Day und auch Sachsen-Anhalt macht mit. Unter anderem Magdeburg und Bitterfeld-Wolfen rufen zum großen Müllsammeln auf. Das Material zum Sammeln wird gestellt. Unter anderem Spielplätze und Parks sollen von Glasscherben, Kippenresten und Müll befreit werden. Franziska Kündiger, Radio Brocken, Magdeburg.
24: Das ist die gute Nachricht aus Sachsen-Anhalt. Badespaß für Hunde. Morgen dürfen die Vierbeiner zum Abschluss der Freibadsaison im Erlebnisbad Roßlau schwimmen. Von 10 bis 16 Uhr ist das Freibad geöffnet und das Wasser in den Becken ist an diesem Tag extra nicht geklort. Charlotte Urban, Radio Brocken, Roßlau.
21: Mehr Nachrichten von unseren Sachsen-Anhalt-Reportern gibt's um 16:30.
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21: Wir haben eine Sperrung auf der A9 Richtung Berlin. Zwischen Leipzig-West und Großkugel gab es einen Unfall. Am Stauende gab es dann noch einen zweiten Unfall. Die letzte freie Abfahrt ist Bad Dürrenberg im Moment. Die Blitzer auf der B6 in Halle zwischen Europachaussee und Bahnhof. B81 kurz vor Langenweddingen Richtung Magdeburg. In Delitz am Berge wird geblitzt Richtung Holleben. Zwischen Kläden und Bismarck bei Garlib. Und Gudrun hat auch noch einen Blitzer entdeckt.
25: Und zwar in Halle, stadtauswärts, auf der Merseburger Straße, kurz vor der Theodor-Neuburger Straße.
21: Dankeschön fürs Bescheid geben. 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

0: Ab geht's ins Wochenende. Gleich mit 50 Euro mehr auf dem Konto. Unsere Radio Brocken Pendlerprämie geht in 7 Minuten an Sie raus, damit Sie das Geld direkt am Wochenende auch wieder verhökern können. Es ist wieder so viel los. Wir machen wieder so viel Bambule im ganzen Land. Radio Brocken präsentiert Stereo Act. Diese zwei krassen, erfolgreichen DJs, die holen wir Ihnen morgen aufs Mega-Sommer-Open-Air ins Strandbad Gerlebock. Dann sind wir mit der Radio Brocken Party-Nacht auf dem Stadtfest in Sandersdorf-Brehna. Und Dominik Richter, der Bürgermeister von Dahlen-Warsleben und Gersdorf in der Niederen Börde, will auch gern über uns sein Fest bekannt machen, hat sich per WhatsApp in die Show gemeldet.
1: Hallo Radio Brocken, ich möchte euch am Wochenende zum 25. Bürgerfest nach Dahlen-Warsleben einladen. Zusätzlich feiert unsere Feuerwehr 140-jähriges Bestehen. Ich würde mich freuen, wenn ich euch in Dahlen-Warsleben begrüßen darf. Bis dann und danke Radio Brocken.
0: Na, aber gerne doch, für coole Partyideen sind wir doch immer zu haben. Mit Radio Brocken ist einfach immer das meiste los.

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0: Wir unterstützen unsere Pendler im Land. Jeden Tag gibt's den Heimfahr-Fuffi hier in der Nachmittagsshow. Konstanze aus Landsberg hat um 3:30 ihr Kennzeichen bei uns gehört. Lass mich raten, das C in deinem Kennzeichen steht für deinen Vornamen.
2: Ja, ich freue mich.
0: Bist du schon auf dem Heimweg? Also du klingst danach, als wärst du im Auto.
2: Ja, ich stehe im Stau auf der B80.
0: Oh nein! Aber schau, wenn du mit Radio Brocken im Stau stehst, dann ist es ja halb so schlimm, oder?
2: Ja, auf jeden Fall.
0: Und jetzt räumst du ja auch noch unsere Pendlerprämie ab. 50 Euro für dich.
2: Super. Ich freue mich. Dankeschön.
0: Wir bringen Sie alle liebend gern mit dem Extra in den Feierabend. Auch nächste Woche wieder. Also lassen Sie auch gern Ihr Kennzeichen bei uns zu in der Radio Brocken-App.
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besten 80er bei Radio Brocken zum Wochenendstart, auch in der nächsten halben Stunde. Auch so schön, um so diesen ganzen Stress der Woche abzuschütteln. You Too, spielen wir ihn. Dusty Springfield ist auch mit dabei, in Private. Und zu den besten 80ern gibt's das Beste von heute. Ich liebe diese Band. Das ist einfach jeder Song ein Kracher von One Republic. Need Your Love. Nach um vier mit dabei. Ich liebe diese Band. Das ist einfach jeder Song ein Kracher von One Republic. Need Your Love.

0: Freitagnachmittag.
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0: Ja, mit diesem Wetter heute können wir doch durchaus was anfangen zum Feierabend. Sonne und Wolken wechseln sich ab auf dem Radiobrocken Wetterradar. Wenn Regen, dann nur so ein paar kleine Tropfen, die Sie an einer Hand abzählen können. 20 Grad haben wir in Großwirschleben bei Bernburg. 20 sind es auch in Laucha an der Unstrut. Der Wettertrend für Sachsen-Anhalt bleibt morgen nochmal genauso wie heute. Am Sonntag mischen sich dann paar mehr Regenwolken dazwischen.
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18: Es ist 16 Uhr. Ich bin Dorothee Oster. Guten Tag. Seit Anfang der Woche sucht die Polizei in Niedersachsen in der Nähe des Militärflugplatzes Wunsdorf nach Hinweisen zu einer abgestürzten Drohne. Jetzt scheint es wohl einen Zusammenhang zu dem versuchten Sprengstoffanschlag auf den Flugplatz Leipzig-Halle zu geben. Die Generalbundesanwaltschaft hat die Ermittlungen übernommen und überprüft den möglichen Zusammenhang. Bei dem Leipziger Vorfall Anfang August war eine präparierte Drohne nahe einer ukrainischen Frachtmaschine entdeckt worden. Die Drohne in Hannover, die dort gefunden wurde, in Niedersachsen soll wohl

0: ähnlich sein. Geheimdienste und Bundesregierung vermuten Russland dahinter. Am 6. Oktober findet die erste Sitzung des neuen Landtags in Magdeburg statt. Wahrscheinlich begleitet von Protesten. Laut der Polizei ist jetzt eine Demonstration mit rund 2000 Teilnehmern angemeldet worden. Unter dem Motto, AfD ist keine Meinung, sondern ein Verbrechen. Aus Protest wollen die Demonstranten den Landtag an dem Tag umstellen. Bei der ersten Sitzung des Landtages wird auch ein neuer Landtagspräsident gewählt. Zum ersten Mal könnte ein AfD-Politiker Landtagspräsident werden in Deutschland. In Sachsen-Anhalt stuft der Verfassungsschutz die Partei als gesichert rechtsextrem ein. Die Bundesregierung streitet weiter darüber, wie Autofahrer beim Tanken entlastet werden sollen. Auch ein hochrangiges Treffen am Abend hat keine Einigung gebracht. Finanzminister Klingbeil setzt auf einen Preisdeckel und eine Übergewinnsteuer für Mineralölkonzerne. Die CDU bevorzugt eine niedrigere Mehrwertsteuer auf Sprit. Und auch der ADAC und das Deutsche Handwerk haben sich jetzt eingeschaltet in die Debatte. Sie fordern eine Senkung der Stromsteuer. Das würde private Haushalte entlasten und einen weiteren Anreiz für den Kauf von E-Autos schaffen. Und das ist die gute Nachricht aus Sachsen-Anhalt. Die Wasserversorgung in der Region Magdeburg wird sicherer. Durch neue Technik und eine gut 3 Kilometer lange Leitung zum Wasserwerk Kolbitz können bald bis zu 7000 Kubikmeter Wasser mehr produziert werden. So bleibt die Versorgung auch in trockenen Sommern zuverlässig. Jetzt ist es 4:15 und Sie sind auf dem aktuellsten Stand.
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2: Es staut sich auf der A9 Richtung Berlin zwischen Bad Dürrenberg und Leipzig West nach gleich 2 Unfällen. 8 Kilometer lang ist der Stau, sie brauchen ungefähr eine halbe Stunde länger. Außerdem Sperrung in der Börde. Auf der Ortsdurchfahrt Groß-Germersleben hat es einen Unfall gegeben. Und es blitzt auf der B6 in Halle zwischen Europachaussee und Bahnhof. B81 kurz vor Langenweddingen Richtung Magdeburg. In Delitz am Berge Richtung Holleben stehen sie. In Halle auf der Merseburger Straße stadtauswärts. Und zwischen Kläden und Bismarck ein Blitzer bei Garlib. Melden Sie Staus und Blitzer gerne kostenlos unter 08000 52 58 52. Gute Fahrt.
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2: Das wäre doch ein Wochenendstart, den Sie nie wieder vergessen. Könnte aber auch Montag früh beim Broteschmieren passieren oder in der nächsten Mittagspause. 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Dazu bleiben Sie up to date, zum Beispiel in der Viertelstunde, dass ausgerechnet der Bundestrainer bessere Worte findet als irgendein Bundesminister oder Kanzler. Und on top die beste Musik zum Heimfahren. Wir starten mit Shania Twain.

Das dürfte die außergewöhnlichste Joggingrunde am Freitagabend in ganz Sachsen-Anhalt sein. Gerade eben hat der Zoolauf in Magdeburg begonnen. Manch einer läuft da ja auch im Tierkostüm. Ich bin Lucy Mielitzer. Kommen Sie gut in Feierabend.

0: Soll Jürgen Klopp auch Kanzler? Irgendwie hätte er das Format dazu. Hier ist Radio Brocken. Klopp hat sich gestern bei seiner DFB-Pressekonferenz überraschend politisch auch geäußert. Es geht gerade voll durch Social Media. Und wenn man sich mal so die Kommentare anguckt, der trifft schon sehr den Nerv von den Leuten.
1: Ich würde mir oder uns gerne die Fahne zurückholen, wenn ich ganz ehrlich bin. Ich möchte, dass, wenn man sie schwingt, dass niemand denkt, was mit dir nicht in Ordnung, sondern dass man einfach nur das Gefühl hat, ja, du bist happy und verstehst, dass du Glück hattest, dass du in diesem wundervollen Land geboren, aufgewachsen, zugezogen und wie auch immer, dass du hier lebst. Das hätte ich schon ganz gerne.
0: Er bezieht sich da auch explizit auf die Landtagswahl hier bei uns in Sachsen-Anhalt. Und er drückt sich halt wirklich auf so eine Art und Weise aus, die richtig gut ankommt. Nicht so auf die Wutschiene, sondern sehr positiv.
1: Und ich finde tatsächlich, dass wir ein wundervolles Land sind. Und ein bisschen die Kaderzusammenstellung ist so ein bisschen wie die generelle Situation in Deutschland. Ich habe nicht geguckt, was wir nicht haben, sondern ich habe geguckt, was wir haben. Von der anderen Seite. Ich möchte jetzt nicht sagen, dass die Probleme in Deutschland so gelöst werden können, aber ab und zu mal drauf zu gucken, was wir eigentlich Gutes haben, wäre vielleicht auch für manche Leute durchaus eine Herangehensweise.
0: Er ist einfach ein Sympathieträger, der Kloppo. Soll er doch mal ein Trainingslager machen. Also jetzt nicht nur für seine Fußballer, sondern so, was die Rhetorik angeht, gerne auch mal für unsere Politik.
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0: Zum Wochenendstart gibt's hier bei Radio Brocken. Gleich nach ab 5 mit Erasure aus den 80ern. Die Bee Gees sind dabei. 90er von Ace of Base. Und das Beste von heute kommt unter anderem von Glockenbach.
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2: 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Es geht mit freundlichem Wetter ins Wochenende. Sonne und Wolken wechseln sich ab bei um die 20 Grad.
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2: In Stendal wächst die Sorge vor der geplanten Bahnsanierung zwischen Berlin und Hannover. Vor allem das Johanniter-Krankenhaus sorgt sich um seine Ärzte und Fachkräfte. Da heißt es, 88% der Chef-, Ober- und Fachärzte pendeln aus Berlin oder Wolfsburg. Wenn die Fahrzeit von einer halben auf 2 Stunden steigt, könnten die sich um neue Jobs bemühen, die sie besser erreichen können. Wegen der Bahnsanierung fahren alle Fernzüge nach Berlin über Magdeburg. Stendal wäre abgeschnitten. Franziska Kündiger, Radio Brocken, Stendal.
4: Schlaganfallpatienten am Bergmannstrost in Halle können sich auf höchste Qualitätsstandards verlassen. Die Klinik hat als ISO Stroke Unit die höchste europäische Auszeichnung für Schlaganfallversorgung erhalten. Ein durchgängig gleiches Team aus Ärzten, Pflege und Therapeuten sorgt für schnelle Hilfe und kürzere Liegedauer. Dirk Rosenberg, Radio Brocken, Halle.
5: Das ist die gute Nachricht aus Sachsen-Anhalt. Am Sonntag eröffnet auf dem Burgstetten zwischen Niemberg und Braschwitz die neue Burgstettenschleife. Der neue Wanderweg ist Teil des Lutherwegs. Zum Auftakt pflanzen unter anderem Kindergartenkinder und Grundschüler die ersten 10 von insgesamt 95 geplanten Lutherlinden. Eine Erinnerung an Luthers 95 Thesen. Sebastian Berger, Radio Brocken, Niemberg.
2: Mehr Nachrichten von unseren Sachsen-Anhalt-Reportern gibt's um 5:30.
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2: Wir haben 8 Kilometer Stau auf der A9 Richtung Berlin. Es hat gleich zweimal gekracht zwischen Bad Dürrenberg und Leipzig West. Sie brauchen eine halbe Stunde länger. Außerdem Sperrung in der Börde. Auf der Ortsdurchfahrt Groß-Germersleben hat es einen Unfall gegeben. Die Blitzer. B6 in Halle zwischen Europachaussee und Bahnhof. B81 kurz vor Langenweddingen Richtung Magdeburg. Dann in Delitz am Berge Richtung Holleben. Gleich 2 Blitzer in Halle. Gimmeritzer Damm Richtung Rennbahnkreuz und in der Merseburger Straße stadtauswärts. Und einer zwischen Kläden und Bismarck bei Garlib. 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
2: Oh, zopft es. In München erst morgen, bei uns schon heute. Kuriose Oktoberfestfakten zum Mitschätzen in 7 Minuten.

0: Hier ist die Radio-Bock-Nachmittagsshow. Der zünftigste Start ins Wochenende, seit es Oktoberfeste gibt. Sachsen-Anhalt schließt sich an. In den nächsten Wochen gibt es auch bei uns immer mal wieder verschiedene Oktoberfeste. Aber das ganz Große, das Originale, beginnt morgen in München. Dazu heute in der Show zum Miträtseln für Sie. Das Oktoberfest schätzen. Angela aus Blankenburg will sich dran probieren.
1: Ich war noch nie da, aber ich würde mal mitraten, ja.
0: Hast du gestern im Fernsehen das Heidi-Fest gesehen von der Heidi Klum?
1: Nee, das habe ich nicht gesehen.
0: Da überschlagen sich ja heute die Kritiken. Das muss ja ganz fürchterlich gewesen sein.
1: Also ich wollte mir das nicht antun. Nee.
0: Dann lieber jetzt ein bisschen schätzen zum Oktoberfest. Ja. Was meinst du denn, wie viele Maßkrüge ein Mensch so tragen kann? Also die fassen ja ein Liter Bier, ordentlich dickes Glas. Und dann sieht man ja schon immer irgendwie im Fernsehen so die Bilder, wenn da einer so mit so zig Krügen rumläuft.
1: Ja, die Frauen, die das tragen, wirklich Hut ab, wie die das stemmen.
0: Ja.
1: Also ich denke mal so, also 12 Maß Bier schaffen die, glaube ich, zu tragen.
0: 27 ist der Rekord.
1: Oh. Das ist ja Wahnsinn.
0: Ja. Und Wahnsinn. Was meinst du, wie viele Maßkrüge im Schnitt so geklaut werden beim Oktoberfest?
1: Oh, ich denke mal, da sind sie ganz schön aktiv. Also ich denke mal so um 70.000?
0: Nee, es sind 116.000, die so im Schnitt wegkommen.
1: Oh, die schämen sich wohl gar nicht.
0: Ein kleines Souvenir. Wobei ich mich frage, wie die das klauen. In die Handtasche passt's nicht.

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0: Willkommen zu Hause und im Wochenende. Radio Brocken ist mit dabei, mit der besten Musik für Sachsen-Anhalt. Die besten 80er in der nächsten halben Stunde von F.R. David, Words. Coole 90er dabei, Sophie B. Hawkins zum Beispiel, Right Beside You. Und das Beste von heute kommt von Leonie und Callum Scott. Stay, gleich nach um 5.
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0: 80er in der nächsten halben Stunde von F.R. David, Words. Coole 90er dabei, Sophie B. Hawkins zum Beispiel, Right Beside You. Und das Beste von heute kommt von Leonie und Callum Scott. Stay, gleich

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10: Das ist doch ein schöner Wochenendstart in Sachsen-Anhalt. Sonne und Wolken wechseln sich ab auf dem Radiobrocken Wetterradar. Wir haben 19 Grad in Wetterzeube bei Zeitz, 20 Grad sind es in Halle. Bleibt auch am Wochenende bei den Temperaturen. Ansonsten ist der Wettertrend für Sachsen-Anhalt morgen auch drumherum, genauso wie heute. Sonntag mischen sich mehr Regenschauer dazwischen.
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13: Es ist 17 Uhr. Ich bin Dorothee Oster. Guten Tag. Die Bundesregierung will wohl noch heute eine Einigung bei den Spritpreisen verkünden. Nach Spiegelinformationen laufen aktuell die letzten Abstimmungen zwischen Kanzleramt, Finanzministerium und den Bundesländern. Im Gespräch sind ein Tankpreisdeckel und die Rückkehr des Tankrabatts, wie es ihn schon im Mai und Juni gab. Offen ist unter anderem noch, bei welchem Preis der Deckel greifen soll und ob Staat- oder Mineralölfirmen die Differenz zum Marktpreis tragen. Anders als beim letzten Mal sollen sich diesmal aber auch die Bundesländer finanziell beteiligen. Die Bundesanwaltschaft prüft einen möglichen Zusammenhang zwischen zwei Drohnenvorfällen an deutschen Flughäfen. Anfang der Woche waren nahe dem Bundeswehrflieger Horst Wunstorf in Niedersachsen Teile einer vermutlich abgestürzten Drohne gefunden worden. Die Teile sollen Ähnlichkeiten mit der Drohne haben, die am Flughafen Leipzig-Halle gefunden wurde. Fundort und Bauweise erhärten den Verdacht auf einen russischen Ausspähversuch. Ermittler durchsuchen seit Anfang der Woche das Gelände. Am Wochenende stehen die nächsten Landtagswahlen an, in Mecklenburg-Vorpommern und Berlin. Und in beiden Fällen zeichnen sich enge Rennen um Platz 1 ab. In MecPom liegt die SPD laut ZDF-Politbarometer mit 37% knapp vor der AfD mit 36%. In Berlin kommt die Linke auf 22%, die CDU auf 20. Die Wahlen könnten auch für die politische Zukunft von Bundeskanzler Merz Bedeutung haben. In Bolivien ist eine neue Wildkatzenart entdeckt worden, die Tilcayo-Katze. Ein Mann hatte vor 10 Jahren einen vermeintlichen

0: jegliches Jungtier als Hauskatze aufgezogen, später dann aber in einem Wildtierzentrum abgegeben. Und jetzt zeigen die Genanalysen, es ist die erste neu entdeckte Katzenart seit 100 Jahren. Und das ist die gute Nachricht aus Sachsen-Anhalt. Wer sich für Züge begeistert, kann von heute bis Sonntag beim Tag der Schiene hinter sonst verschlossene Türen schauen. Allein in Mitteldeutschland gibt es 44 Veranstaltungen. Von einer Sonderführung in der Dampflokwerkstatt der Harzer Schmalspurbahn bis zum Besuch des Güterbahnhofs Halle. Jetzt ist es 5:15 und Sie sind auf dem aktuellsten Stand.
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2: Es staut sich auf der A9 Richtung Berlin zwischen Bad Dürrenberg und Leipzig West. Gleich zweimal hat es hier gekracht. 8 Kilometer lang ist der Stau. Sie brauchen eine halbe Stunde länger. Eine Vollsperrung haben wir in der Altmark zwischen Tangermünde und Bölsdorf. Da brennt eine Wiese. Eine Umleitung hat die Feuerwehr eingerichtet. Die ist sehr, sehr weiträumig wegen einer Baustelle noch. Sie kommen am besten über Demker und Heeren drumherum. Und eine Sperrung in der Börde. Die Ortsdurchfahrt Groß-Germersleben ist dicht nach einem Unfall. Blitzer auf der B6 in Halle zwischen Europachaussee und Bahnhof. B81 kurz vor Langenweddingen Richtung Magdeburg. Dann gleich 2 Blitzer in Halle, Gimritzer Damm und Merseburger Straße. Und zwischen Kläden und Bismarck bei Garlib. Melden Sie Staus und Blitzer kostenlos unter 08000 52 58 52. Gute Fahrt.
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2: Wochenende voraus und was für eins. Eines der größten Volksfeste bei uns startet, die Eisleberwiese. Aber auch sonst so viel dabei. Vom Kartoffelfest über Erntedankfeste bis zu einer Sommerabschlussparty mit richtig berühmten DJs. Die holt Ihnen Radio Brocken hier nach Sachsen-Anhalt. Das und mehr Tipps für Ihr Wochenende gleich in einer Viertelstunde. Erstmal die beste Musik zum Feierabendstart, zum Heimfahren. F.R. David gleich, Benson Boone mit dabei. Und das ist Sophie B. Hawkins.

0: Die Radioburg Nachmittagsshow ist hier. Lucy Mielitzer. Ich bringe Sie sehr, sehr gerne ins Wochenende, auch wenn Sie noch ein bisschen auf Arbeit müssen, wie Annette aus Aschersleben.
1: Ich habe Spätschicht und da läuft bei mir immer Radiobrocken.
0: So muss es doch sein.

0: Von wegen nur im Sommer ist was los. Auch wenn es langsam auf den Herbst zugeht. Unser Eventkalender ist voll.
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0: Ich habe als Kind nie verstanden, wie Rapunzel das ausgehalten hat. Ich habe immer schon geschrieben, wenn mir meine Mama die Haare nur gekämmt hat. Geschweige denn, wenn jemand an den Haaren den Turm raufklettern würde. Vielleicht finden Sie das Geheimnis mit Ihren Kids raus. Am Sonntag beim Rapunzeltag im Bördemuseum Burg Ummendorf. Ulrich Mühl, ihr habt ein echt cooles Mitmachprogramm auf die Beine gestellt.
2: Wir haben zum Beispiel Bogenschießen oder man kann sich ein eigenes Ritterschild bauen. Es gibt natürlich auch Kinderschminken, damit man noch rapunzeliger aussehen kann. Für die gehörige Portion Geschichte haben wir eine Märchenstunde im Burgturm. Und für wen es zwischendurch etwas ruhiger werden darf, da haben wir auch mehrere so Kinder-Yoga-Sessions.
0: Wow! Die Yoga-Session wäre dann das Kontrastprogramm zu dem, was wir morgen mit Ihnen vorhaben. Großes Mega-Sommer-Open-Air im Strandbad Gerlebock. Radio Brocken holt Ihnen die Star-DJs von Stereo Act auf die Bühne. Und beim Stadtfest Sandersdorf-Brenner feiern wir die Radio Brocken-Partynacht. Mit Radio Brocken ist halt immer das meiste los. Was sonst noch geht, sehen Sie auf radiobrocken.de. Ganz viel Spaß, machen Sie sich ein schönes Wochenende.

0: zum Wochenendstart. Die bekommen Sie hier bei Radio Brocken. In der nächsten halben Stunde zum Beispiel mit New Order, Blue Monday, richtig geiler 80er-Sound. 90er mit Edwin Collins, auch dabei. Und das Beste von heute kommt unter anderem von Sophie and the Giants.
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12: Die Sonne hat sich richtig gut durchgesetzt jetzt über den Nachmittag. Es ist ein freundlicher Wochenendstart bei 20 Grad.
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13: Ein 32-Jähriger hat seine gestohlene Aktentasche mit Hilfe der Bundespolizei zurückbekommen. Am Mittwoch hatte ein Unbekannter im ICE von Berlin nach München die Tasche gestohlen und war dann in Halle ausgestiegen. Und über sein Handy konnte der Geschädigte seine Kopfhörer, die noch in der Tasche waren, orten. Die Spur führte zu einer Wohnung in Halle. Da fanden die Polizisten dann die kompletten Sachen im Wert von rund 4.000 Euro wieder. Dirk Rosenberg, Radio Brocken, Halle.
14: Morgen ist der weltweite Aktionstag World Clean Up Day und auch Sachsen-Anhalt macht mit. Unter anderem Magdeburg und Bitterfeld-Wolfen rufen zum großen Müllsammeln auf. Das Material zum Sammeln wird gestellt. Unter anderem Spielplätze und Parks sollen von Glasscherben, Kippenresten und Müll befreit werden. Franziska Kündiger, Radio Brocken, Magdeburg.
15: Das ist die gute Nachricht aus Sachsen-Anhalt. Badespaß für Hunde. Morgen dürfen die Vierbeiner zum Abschluss der Freibadsaison im Erlebnisbad Roßlau schwimmen. Von 10 bis 16 Uhr ist das Freibad geöffnet und das Wasser in den Becken ist an diesem Tag extra nicht geklort. Charlotte Urban, Radio Brocken, Roßlau.
12: Mehr Nachrichten von unseren Sachsen-Anhalt-Reportern gibt's um 6:30.
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12: Immer noch Stau auf der A9 Richtung Berlin. Nach zwei Unfällen zwischen Bad Dürrenberg und Leipzig-West, da brauchen Sie eine halbe Stunde länger. Sperrung in der Börde, die Ortsdurchfahrt Groß-Germersleben ist dicht nach einem Unfall. Und die Blitzer heute zum Feierabend. B6 in Halle zwischen Europachaussee und Bahnhof. B81 kurz vor Langenweddingen Richtung Magdeburg. Damit in Halle auch noch im Gimritzer Damm geblitzt Richtung Rennbahnkreuz und auf der Merseburger Straße stadtauswärts. Und zwischen Kläden und Bismarck stehen sie bei Garlib. 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
12: Gedanklich stehe ich hier im Dirndl. Morgen geht das Oktoberfest in München los. Wir machen Oktoberfest-Fakten schätzen. In einer Viertelstunde.
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was ein geiler 80er-Sound. Da nickt der Kopf im Auto direkt mit. Und dazu erfahren Sie hier bei Radio Brocken, wie Ihre Kids ganz groß rauskommen. In Quedlinburg wird bald ein ARD-Fernsehfilm gedreht für die Vorweihnachtszeit. Und da werden jetzt noch Kinderkomparsen gesucht. Kinder im Alter zwischen 3 und 10 Jahren und auch Eltern mit ganz kleinen Babys zwischen 3 und 8 Wochen. Ende Oktober gehen die Dreharbeiten los. Das wäre doch mal eine Erinnerung fürs Babyalbum, ha? Huh?

0: Endlich haben die Amis mal recht. Für die nächsten zwei Wochen haben tatsächlich sehr viele Deutsche Lederhosen an. Dieses Klischee kriegen wir international überhaupt nicht mehr los. Hier ist Radio Brocken. Morgen startet das Oktoberfest in München. Wir spielen Oktoberfest-Fakten zum Mitschätzen. Jetzt mit Kerstin aus Ilsenburg. Du hast eine Pension? Im Harz? Kommt da auch mal Bayern in Tracht zu euch?
1: Nee, nur ein paar Dänemarker, die haben die Strümpfe bis zu Knie. Kurze Hose, also war so fast Lederhose, war schon niedlich.
0: Also keine Erfahrung mit bayerischer Tracht, aber vielleicht schätzt du ja trotzdem gut in Sachen Oktoberfest. Es ist ja immer ein großes Happening, wenn der Oberbürgermeister das Fassbier ansticht. Was schätzt du? Wie viele Schläge sind der Negativrekord? Was waren die meisten Schläge, die jemals ein Oberbürgermeister gebraucht hat?
1: Sag mal 15.
0: Beinahe 17 war.
1: Okay.
0: Und was meinst du, wie viele Handys gehen auf der Wiesn verloren? Wie viele Handys werden im Fundbüro abgegeben?
1: Boah, also ein paar Millionen Leuten. Sag ich mal eine Million? Nee, das ist so viel, warte mal. 1000 vielleicht?
0: Es sind tatsächlich nur 447 letztes Jahr gewesen.
1: Okay.
0: Aber es sind ja nur die, die im Fundbüro abgegeben wurden. Am Ende, wenn du das Handy mitnimmst, dann hast du ja eh nur verwackelte Bilder drauf, weil je später der Abend.
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0: richtig guten Beats. Der Song von Tampa City, Self Aware.
1: Auch gleich nach um 6.
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0: So ein schön freundlicher Start ins Wochenende. Sonne und Wolken wechseln sich ab auf dem Radio Brocken Wetterradar. Die Wolken werden dann auch erst im Laufe des Abends wieder dichter. 18 Grad haben wir in Timmenrode bei Blankenburg, 18 auch in Stendal. Der Wettertrend für Sachsen-Anhalt wird morgen eigentlich genauso wie heute. Kann ab und zu mal ein paar Tropfen regnen, muss es aber nicht. Sonntag ist dann schon eher Regen mit dabei.
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14: Es ist 18 Uhr. Ich bin Oliver Urbanke. Guten Abend. Die höheren Dieselpreise belasten zunehmend auch Bus- und Bahnunternehmen. Der Verband Deutscher Verkehrsunternehmen fordert deshalb schnelle Entlastungen. Die zusätzlichen Kosten könnten nicht einfach über höhere Ticketpreise an die Fahrgäste weitergegeben werden, so Verbandspräsident Ingo Wortmann. Der öffentliche Verkehr müsse bezahlbar bleiben und sichere auch wichtige Gütertransporte. Immer mehr Menschen in Deutschland können ihre Schulden nicht mehr aus eigener Kraft bezahlen. Im vergangenen Jahr waren rund 5,7 Millionen Erwachsene überschuldet, 111.000 mehr als im Vorjahr. Laut Kreditreform trifft es besonders häufig Alleinerziehende. Bei jungen Erwachsenen wird vor allem das Einkaufen im Internet zum Schuldenrisiko. Bundeskanzler Merz steht weiter unter Druck. Und jetzt am Wochenende stehen die nächsten Wahlen an. In Berlin und Mecklenburg-Vorpommern. Fast die Hälfte der Menschen im Land denkt, dass Merz noch dieses Jahr als Kanzler abgelöst wird. In den letzten Umfragen liegt die CDU in Mecklenburg-Vorpommern nur noch bei 6% und kämpft um den Einzug in den Landtag. Würde sie den verpassen, hielt es eine Mehrheit von 56% für unwahrscheinlich, dass Merz sich noch als Kanzler halten könnte. Das zeigt eine neue Umfrage. Auch in Berlin droht eine Pleite für die CDU. Zollbeamte haben ein illegales Netzwerk für E-Zigaretten zerschlagen. Den 19 Verdächtigen wird vorgeworfen, von Januar 2024 bis März 2025 über 7 Millionen Einweg-Vapes nach Deutschland geschmuggelt zu haben. Geschätzter Steuerschaden 33,3 Millionen Euro, wie die Staatsanwaltschaft Düsseldorf mitteilt. Die E-Zigaretten kamen aus China und sollen unter

0: anderem in NRW, Frankfurt und Stuttgart verkauft worden sein. 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
2: Der Stau auf der A9 bei Bad Dürrenberg hat sich aufgelöst. Dafür hat sich in der Baustelle auf der A2 Richtung Berlin ein neuer gebildet. Zwischen Alleringhersleben und Eilsleben stehen so ungefähr 10 Minuten. Und eine Sperrung weiterhin in der Börde. Die Ortsdurchfahrt Groß-Germersleben ist dicht nach einem Unfall. Blitzer heute Abend auf der B81 kurz vor Langenweddingen Richtung Magdeburg. Gleich 2 Blitzer in Halle, am Gemritzer Damm Richtung Rennbahnkreuz und auf der Merseburger Straße stadtauswärts vorm Rosengarten. Außerdem zwischen Kläden und Bismarck bei Garlib. Melden Sie gern Staus und Blitzer kostenlos unter 08000 52 58 52. Gute Fahrt.
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2: Das ist wirklich ein unvergesslicher Wochenendstart. Das kann jederzeit und immer passieren, dass unsere 10.000 Euro Happy Hits laufen. Gucken Sie gerne nochmal auf radiobrocken.de, welche das genau sind. Und sobald Sie auch nur einen davon hören, scheppert's bei Ihnen auf dem Konto aber mal so richtig. Bis dahin, gucken wir erstmal, was so am Wochenende geht, wofür Sie das Geld also direkt wieder ausgeben können in einer Viertelstunde. Und die beste Musik für Sachsen-Anhalt haben wir natürlich auch am Start. Ganz viel davon. Meteor, Passenger, Gianna Nannini und Tampa City machen den Anfang.

0: Schönen Freitagabend. Schön, dass Sie mit Radio Brocken ins Wochenende starten. Ich bin Lucy Mielitzer und freue mich besonders über diejenigen, die sich hier persönlich ins Wochenende verabschieden. Der Holger aus Dörnitz im Jerichower Land hat sich in die Show gemeldet.
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Woher kommt eigentlich das Gerücht, dass immer im Herbst weniger los ist als im Sommer, so an einem Wochenende? Wer hat das in die Welt gesetzt? Wahrscheinlich jemand, der nicht Radio Brocken gehört hat. Schönen Freitagabend. Es ist wirklich die nächsten Tage so viel los und auch so viel Herbstliches. Es fällt schon daran auf, dass ganz viele Feste irgendwas mit Wiese im Namen haben. Kommt bestimmt von der Wiesen in München. Ja. Bei uns ist es die Eisleberwiese. Heute war schon großer Festumzug und die nächsten Tage geht es dann richtig rund. 4 Kilometer Vergnügungsmeile, Rummel, Buden, Live-Musik. Es ist wirklich ein Happening. Erntedankfeste gehören genauso in die Zeit, auch sehr herbstlich. In der Treffenfeldscheune in Künichte wird es zum Beispiel am Sonntag gefeiert. Der Bauernmarkt in Querfurt geht auch so in die Herbstrichtung, der ist morgen. Und das Gentiner Kartoffelfest ist ja wohl auch, also mehr als Herbst. Das wird auf der großen Open-Air-Bühne im Volkspark gefeiert. Auch richtig so fett mit Live-Musik und Tanzeinlagen und Fahrgeschäften. Das finden Sie alles auch nochmal in unseren Top 10 Tipps für Ihr Wochenende auf radiobrocken.de. Haben Sie ganz viel Spaß.

0: Gut gelaunt ins Wochenende mit der besten Musik für Sachsen-Anhalt bei Radio Brocken. Die besten 80er gleich nach 6:30 von Wang Chung zum Beispiel. Holly Johnson haben wir dabei. Und das Beste von heute kommt unter anderem von Bruno Mars.
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0: Schön sonnig zum Feierabendstart. Ein paar dichtere Wolken ziehen dann im Laufe des Abends und der Nacht auf, bleiben aber harmlos. Die Temperaturen gehen runter bis auf 8 Grad.
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15: In Stendal wächst die Sorge vor der geplanten Bahnsanierung zwischen Berlin und Hannover. Vor allem das Johanniter-Krankenhaus sorgt sich um seine Ärzte und Fachkräfte. Da heißt es, 88% der Chef-, Ober- und Fachärzte pendeln aus Berlin oder Wolfsburg. Wenn die Fahrzeit von einer halben auf 2 Stunden steigt, könnten die sich um neue Jobs bemühen, die sie besser erreichen können. Wegen der Bahnsanierung fahren alle Fernzüge nach Berlin über Magdeburg. Stendal wäre abgeschnitten. Franziska Kündiger, Radio Brocken, Stendal.
16: Schlaganfallpatienten am Bergmannstrost in Halle können sich auf höchste Qualitätsstandards verlassen. Die Klinik hat als ISO Stroke Unit die höchste europäische Auszeichnung für Schlaganfallversorgung erhalten. Ein durchgängig gleiches Team aus Ärzten, Pflege und Therapeuten sorgt für schnelle Hilfe und kürzere Liegedauer. Dirk Rosenberg, Radio Brocken, Halle.
17: Das ist die gute Nachricht aus Sachsen-Anhalt. Am Sonntag eröffnet auf dem Burgstetten zwischen Niemberg und Braschwitz die neue Burgstettenschleife. Der neue Wanderweg ist Teil des Lutherwegs. Zum Auftakt pflanzen unter anderem Kindergartenkinder und Grundschüler die ersten 10 von insgesamt 95 geplanten Lutherlinden. Eine Erinnerung an Luthers 95 Thesen. Sebastian Berger, Radio Brocken, Niemberg.
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0: Es staut sich auf der A2 Richtung Berlin in der Baustelle zwischen Allerengersleben und Eilsleben. Dauert 10 Minuten länger und eine Sperrung in der Börde weiterhin in der Ortsdurchfahrt Groß-Germersleben nach einem Unfall. Die Blitzer auf der B81 kurz vor Langenweddingen Richtung Magdeburg. B244 wird am Ortseingang Wernigerode aus Elbingerode kommend geblitzt. In Halle im Böllberger Weg und in der Ortsdurchfahrt Wittenberg-Labitz in beiden Richtungen. 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

ist einer der besten 80er bei Radio Brocken von Wang Chung. Aber es ist halt nicht der beste 80er aus den 10.000 Euro Happy Hits. Das wäre der von Phil Collins und Philip Bailey, Easy Lover. Würde aber auch der 90er sein, Dr. Alban. Oder Miley Cyrus mit dem Besten von heute. Das sind unsere 10.000 Euro Happy Hits. 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

0: Schönen Wochenendstart. Radio Brocken ist mit der besten Musik für Sachsen-Anhalt dabei. Die besten 80er nach 19 Uhr von John Farnham, You're the Voice. Pat Benatar ist dabei, Love is a Battlefield. Das Beste von heute kommt von Nico Santos, Ray of Light. Und das alles wird Ihnen kredenzt von Volker Bär. Der freut sich auf Sie. Schönes Wochenende.
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4: So, hier kommt Ihr Freitag-Feierabend-Wetter und wir gucken wie immer auf die Sachsen-Anhalt-Temperaturen. In Warnau bei Havelberg haben wir 18, in Aschersleben ebenfalls 18 Grad. Heute Abend und in der Nacht paar harmlose Wolken, es bleibt trocken bei Werten um 10 Grad. Und der Wettertrend für Sachsen-Anhalt, morgen kriegt der Süden am meisten Sonne ab, im Norden ist auch mal eine Husche dabei. Wind ist auch ein Thema, 22 Grad, der Sonntag erst bedeckt, später dann mit Sonne bei 23.
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6: Es ist 19 Uhr, ich bin Dominik Schweiger. Guten Abend. Es ist ja nichts Neues, die Spritpreise explodieren. Die Bundesregierung will dagegen etwas unternehmen und offenbar wird jetzt über einen neuen Tankrabatt verhandelt. Das hat die dpa aus Koalitionskreisen erfahren. Ronny Thorau mit den Details.
7: Offenbar wird über zwei Entlastungen verhandelt. Ex-Kanzler Olaf Scholz hätte sie vielleicht Doppelwumms genannt. Zunächst liegt ein neuer Tankrabatt zum 1. Oktober auf dem Tisch, möglicherweise wieder um die gleichen rund 17 Cent pro Liter. Dazu soll ein Spritpreisdeckel kommen, also eine vom Staat errechnete Preisobergrenze, die sich am Ölpreis orientiert. Dafür gibt es in anderen europäischen Ländern Vorbilder.
6: Die Bundesanwaltschaft prüft einen möglichen Zusammenhang zwischen zwei Drohnenvorfällen an deutschen Flughäfen. Anfang der Woche waren nahe dem Bundeswehrfliegerhorst Wunsdorf in Niedersachsen Teile einer vermutlich abgestürzten Drohne gefunden worden. Die Teile sollen Ähnlichkeiten mit der Drohne haben, die am Flughafen Leipzig-Halle gefunden wurde. Fundort und Bauweise erhärten den Verdacht auf einen russischen Ausspähversuch. Ermittler durchsuchen seit Anfang der Woche das Gelände. Die Suche geht auch heute weiter. Zum ersten Mal seit Beginn des russischen Angriffskriegs auf die Ukraine wird in Russland wieder das Parlament gewählt. Die Regierungspartei Geeintes Russland geht von einem klaren Sieg aus. Die Opposition ist nicht zur Wahl zugelassen. Die Wahlen finden nicht nur in Russland selbst, sondern auch in einigen von Russland kontrollierten Gebieten in der Ukraine statt. Die Bayern eröffnen heute Abend um 20.30 Uhr gegen Union Berlin den vierten Spieltag der Fußball-Bundesliga. Ganz zufrieden dürften beide Teams mit dem Saisonstart nicht sein. Union Berlin steht aktuell auf Platz 16 und der FC Bayern auf einem für die Münchner ungewohnten vierten Tabellenplatz. 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
4: Auf der A2 Richtung Berlin zwischen Allerengersleben und Alsleben in der Baustelle dauert es 10 Minuten länger für Sie auf dem Weg in den Feierabend. Dann haben wir ein Unterlegkeil liegen auf der A14 Richtung Magdeburg zwischen Schönebeck und Magdeburg Reform rechte Spur. Sperrung auf der B181 im Saalekreis zwischen Güntersdorf und Dölzig brennt ein Auto, Feuerwehr ist im Einsatz. Und Sperrung in der Börde auf der Ortsdurchfahrt Groß-Germersleben nach einem Unfall.

0: Hier kommen die Feierabendblitzer B81 kurz vor Langenweddingen Richtung Magdeburg. B244 am Ortseingang Wernigerode aus Richtung Elbingerode. In Halle am Böllberger Weg Richtung Südstadtring. Und Ortsdurchfahrt Wittenberg-Labetz in beiden Richtungen. Melden auch Sie uns Staus und Blitzer kostenlos unter 08000 52 58 52.
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0: Hallo, Sie haben den Freitag abgehakt, die Schuhe fliegen in die Ecke und jetzt beginnt Ihr Wochenende. Mit Radio Brocken natürlich. Cher gibt's zum Abendbrot, John Farnham und Nico Santos.

0: Haben Sie schön mit Radio Brocken. Freuen uns, dass Sie uns hören. Jetzt machen Sie aber mal Schluss, ne? Mit organisieren, entscheiden, erledigen. Haken dran. Jetzt gehört der Abend Ihnen. Vielleicht mit lecker Essen und endlich Zeit mal zu quatschen, ne? Mit der Familie. Dafür eignet sich so ein gemeinsames Essen ganz wunderbar. In Thale hat man auch schon so einen Plan.
1: Hallo, hier ist Franzi. Ich habe jetzt Feierabend, hole jetzt Pizza für meine Familie und mich. Und dann ist wieder Disney-Abend mit meinen Schwestern.
2: Beim Abendbrot.

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11: So, die Wolken, die wir sehen auf dem Radio Brocken Wetterradar, die sind absolut harmlos heute Abend und in der Nacht bleibt es trocken bei Tiefstwerten um 10 Grad.
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11: Es gibt einen Unfall mit Vollsperrung auf der B184 zwischen Königsborn und Menz. Denken Sie bitte an die Gasse für die Rettungs- und Einsatzfahrzeuge. Außerdem eine Sperrung in der Börde auf der Ortsdurchfahrt Groß-Germersleben nach einem Unfall. Blitzer B81 kurz vor Langenweddingen Richtung Magdeburg. B244 am Ortseingang Wernigerode aus Elbingerode in Halle im Böllberger Weg Richtung Südstadtring und die Ortsdurchfahrt Wittenberg-Labitz in beiden Richtungen. Melden auch Sie uns Staus und Blitzer kostenlos unter 08000 52 58 52.
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11: Hallo, lassen Sie es gut gehen.

Freitagabend mit Radio Brocken. Sie machen sich's bequem mit Buch, Handy oder vielleicht dem Sudoku, was Sie schon die ganze Woche nervt, dass Sie das nicht fertig kriegen. Und drin wird der Septemberabend so langsam gemütlich. Und Sie merken, ne, herrlich. Heute müssen Sie nirgendwo mehr hin, morgen auch nicht gleich. Wochenende ist angesagt und das läuten wir gebührend ein mit Clock Clock und Adoria hier bei Radio Brocken.

0: Budig.
1: Ich bin Gemeindereferentin in der Börde. Letztes Wochenende bin ich in meine Heimat gefahren. Dort habe ich ziemlich viele altbekannte Gesichter wiedergesehen. Wir haben 10-jähriges Abi-Jubiläum gefeiert und ich weiß noch, wie ich gefahren. Dort habe ich ziemlich viele altbekannte Gesichter wiedergesehen. Wir haben 10-jähriges Abi-Jubiläum gefeiert und ich weiß noch, wie ich damals in der Schule mit meiner besten Freundin mit Zukunftsvarianten ausgedacht habe.

0: Schmerz in den vergangenen Jahren. Da tut es gut, manches von der Seele reden zu können und auch in Erinnerung zu schwelgen. Zur Zeugnisausgabe haben wir als Jahrgang zusammen ein Hoch auf uns von Andreas Burani gesungen. Wir haben 12 Jahre Schule geschafft und das haben wir gefeiert. Meilensteine zu feiern hat schon eine lange Tradition. Eines der größten Meilensteine, von der die Bibel erzählt, ist die Befreiung aus der Sklaverei. Jedes Jahr erinnern sich Juden und Christen daran. Obwohl es schon so viele Jahre her ist, prägt es noch heute den Lebensweg von Menschen. Was sind Ihre Erinnerungen an das letzte Klassentreffen?
1: 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Eine Gemeinschaftsproduktion von Radio Brocken und den Kirchen.
2: So, schielen wir mal auf die Thermometer im Land. In Ziegelsdorf bei Burg haben wir 15, in Hohenmölsen ebenfalls 15 Grad. Ein paar harmlose Wolken sind da, bleibt aber trocken, auch in der Nacht bei Werten um 10 Grad. Morgen, ja, so gemischt Warnladen. Der Süden kriegt die meiste Sonne, der Norden hat auch mal ein paar kurze Regenhuschen dabei. Wind ist auch ein Thema, 22 Grad kriegen wir und der Sonntag bei 23 Grad. Erstmal so ein bisschen mit angezogener Handbremse, später dann mit Sonne.
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3: Es ist 20 Uhr. Ich bin Dominik Schweiger. Guten Abend. Die Spritpreise steigen rasant. Jetzt plant die Bundesregierung offenbar Gegenmaßnahmen. Nach Informationen der dpa wird gerade darüber verhandelt. Im Gespräch sind demnach gleich 2 Entlastungen. Zum 1. Oktober könnte ein neuer Tankrabatt kommen, möglicherweise wieder in Höhe von rund 17 Cent pro Liter. Außerdem wird über einen staatlichen Preisdeckel beraten, der sich am Ölpreis orientiert. Nicht nur uns in Deutschland machen die hohen Spritpreise zu schaffen, andere Länder haben die gleichen Probleme. Frankreichs Präsident Macron will deswegen jetzt ein Treffen der G7-Staaten einberufen, um gemeinsam nach Lösungen zu suchen. Rachel Sommer berichtet aus Paris.
4: Mehrfach haben Fischer in Frankreich Energielager blockiert und die Angst, dass der Protest ausarten könnte, ist groß. Präsident Macron hat jetzt noch einmal betont, dass die Preise nicht wegen der Regierung, sondern wegen der schwierigen internationalen Lage so hoch sind. Um dem entgegenzuwirken, will Macron nun den Schulterschluss mit Deutschland und den anderen G7-Staaten suchen. Zur Debatte stellen will Macron auch, ob die Länder Teile ihrer strategischen Reserven freigeben sollten, um Druck aus dem Markt zu nehmen.
3: In Magdeburg ist ein Streit unter 2 Jugendlichen eskaliert. Ein 17-Jähriger ist mit schweren Verletzungen ins Krankenhaus gekommen. Tatverdächtig ist laut Polizei ein 16-Jähriger. Die beiden kannten sich und hatten sich zufällig im Stadtteil Stadtfeld getroffen. Da kam es dann zum Streit. Zu den Hintergründen und einer möglichen Tatwaffe macht die Polizei wegen laufender Ermittlungen keine Angaben. Der FC Bayern eröffnet heute den 4. Spieltag der Fußball-Bundesliga. Um 8:30 empfangen die Münchner Union Berlin. Beide Mannschaften sind durchwachsen in die neue Saison gestartet. Die Bayern stehen auf dem ungewohnten 4. Tabellenplatz. Union liegt aktuell auf Rang 16. 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
2: Da haben wir eine Meldung von der A36, betrifft die Fahrt Richtung Braunschweig. Zwischen Quedlinburg Ost und Quedlinburg Mitte liegt eine Glasflasche auf der linken Spur. Schön vorsichtig machen, danke an Tommy fürs Melden. B184 zwischen Königsborn und Menz in beiden Richtungen Unfall, voll gesperrt. Und eine Sperrung haben wir auch in der Börde auf der Ortsdurchfahrt. Groß Germersleben nach einem Unfall. Hier kommen die Blitzer. B81 kurz vor Langenweddingen Richtung Magdeburg. B244 am Ortseingang Wernigerode aus Richtung Elbingerode und in Halle noch einer am Böllberger Weg Richtung Südstadtring. Und melden auch Sie uns Staus und Blitzer gerne kostenlos unter 08000 52 58 52.
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2: Hallo, Sie haben Feierabend und gucken gerade noch mal in der Familien-WhatsApp-Gruppe rum. Oder Sie kochen gerade für die Lieblingsmenschen. Ja, der Freitag, der kann was. Der kann auch Kygo und Sinéad O'Connor hier bei uns.

0: Freitagabend, 8:45 mit Radio Brocken. Sie haben vielleicht schon Ihren Lieblingsplatz erobert und wissen genau, heute wird nicht mehr hektisch. Der Abend darf jetzt ganz gemütlich werden und das Wochenende hat noch alles vor sich, so wie bei Evelyn aus der Prignitz.
1: Guten Abend, es ist Freitagabend und die Couch, die hat mich voll im Griff und ich freue mich auf die schöne Musik.
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5: Unser Wetter für Sachsen-Anhalt ist ein nicht unangenehmes. Es ist so ein bisschen Wind geht. Werte im Moment so um die 15 Grad. Die Nacht bleibt trocken bei 10.
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5: Aber die B184 zwischen Königsborn und Menz, beide Richtungen Unfall, voll gesperrt. Und eine Sperrung in der Börde auf der Ortsdurchfahrt Groß-Germersleben, auch hier nach einem Unfall. B81 Blitzer kurz vor Langenweddingen Richtung Magdeburg. B244 am Ortseingang Wernigerode aus Richtung Elbingerode. Und noch einer in Halle im Böllberger Weg Richtung Südstadtring. 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
5: Hallo, ab ins Wochenende.

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0: So, aktuelle Sachsen-Anhalt. Temperaturen in Wittkendorf bei Zeitz haben wir 14. In Gentin auch 14 Grad. In der Nacht geht es runter bis auf 10 Grad, bleibt aber trocken. Der Wettertrend für Sachsen-Anhalt. Morgen kriegt der Süden eine ganze Menge Sonne ab. Im Norden, da sind dann doch mal ein paar kleine Huschen dabei. Bisschen Wind auch bei 22 Grad. Der Sonntag, der fängt erstmal bedeckt an, ströppelt auch mal. Später blitzt aber auch die Sonne durch. 23 Grad dann.
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2: Es ist 21 Uhr. Ich bin Dominik Schweiger. Guten Abend. Die schwarz-rote Koalition hat sich grundsätzlich auf Entlastungen bei den hohen Spritpreisen geeinigt. Nach dpa-Informationen soll es einen Tankrabatt und außerdem einen staatlichen Preisdeckel geben, der sich am Ölpreis orientiert. Im Gespräch sind ein Start zum 1. Oktober und ein Rabatt von rund 17 Cent pro Liter. Die genauen Einzelheiten sind aber noch offen. Gewalt und Übergriffe gegen Zugpersonal haben zuletzt stark zugenommen. An einen besonders tragischen Fall erinnert jetzt eine Gedenktafel am Mannheimer Hauptbahnhof. Sie ist an Gleis 1 an Erinnerung an Serkan Çala aufgestellt worden. Der Zugbegleiter war Anfang des Jahres bei einer Ticketkontrolle getötet worden. 2025 gab es über 3.200 Übergriffe auf Personal, allein im Halbjahr dieses Jahr schon fast 1.000. Verteidigungsminister Pistorius hat in Texas den ersten neuen F-35-Kampfjet für die Bundeswehr entgegengenommen. Er hat das in den USA gebaute Flugzeug als Zeichen der transatlantischen Partnerschaft bezeichnet. Die ersten 8 Maschinen bleiben erstmal in den Vereinigten Staaten, um deutsche Soldaten daran auszubilden. Ab 2027 sollen die Jets in Deutschland stationiert werden. Die Bundesanwaltschaft prüft einen möglichen Zusammenhang zwischen 2 Drohnenvorfällen an deutschen Flughäfen. Anfang der Woche waren nahe dem Bundeswehrfliegerhorst Wunsdorf in Niedersachsen Teile einer vermutlich abgestürzten Drohne gefunden worden. Die Teile sollen Ähnlichkeiten mit der Drohne haben, die am Flughafen Leipzig-Halle gefunden wurde. Fundort und Bauweise erhärten den Verdacht auf einen russischen Ausspähversuch. Ermittler durchsuchen seit Anfang der Woche das Gelände. Die Suche geht auch heute weiter. 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
0: Es gibt eine Sperrung in der Börde auf der Ortsdurchfahrt Groß-Germersleben. Das Ganze nach einem Unfall. Und dann haben wir einen Unfall in Halle, Delitzscher Straße zwischen Europachaussee und Alfred-Schneider-Straße. Ist voll gesperrt, beide Fahrtrichtungen. Polizei ist vor Ort. Die Feierabendblitzer B81 kurz vor Langenweddingen Richtung Magdeburg. B244 am Ortseingang Wernigerode aus Elbingerode. Und in Halle am Böllberger Weg Richtung Südstadtring auch noch einer. Melden Sie uns gerne Staus und Blitzer kostenlos unter 08000 52 58 52.
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0: Hallo, da sind Sie schon fast mittendrin im Wochenende. Füße hoch, Freunde da oder endlich Zeit fürs Hobby. Draußen angenehme Temperaturen und im Radio die Pet Shop Boys für Sie.

0: ist Radio Brocken. Sie haben morgen vielleicht die Kinder oder Enkel um sich und freuen sich, dass wieder richtig Leben in der Bude ist am Wochenende. Freitagabend lassen wir es dafür ruhig angehen. Bisschen Gemütlichkeit, bisschen zu Hause und ganz viel Vorfreude aufs Wochenende.
1: Ja, hallo Radio Brocken-Team, der Steffen aus Halle hier. Also ich werde den schönen Abend mit meiner Frau genießen. Grüße an euch, tschüss.
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3: Gucken wir aufs Radiobrocken-Wetterradar. Da gibt es ein paar harmlose Wolken. Harmlos deshalb, weil es in der Nacht einfach trocken bleibt. Bei angenehmen 10 Grad.
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3: Es gibt eine Sperrung in der Börde auf der Ortsdurchfahrt Groß-Germersleben nach einem Unfall. Und in Halle gibt es eine Sperrung auf der Delitzscher Straße auch nach einem Unfall zwischen Europachaussee und Alfred-Schneider-Straße. Blitzer gibt es auf der B244 am Ortseingang Wernigerode aus Richtung Elbingerode und alle Staus und Blitzer jederzeit in der kostenlosen Radio Brocken-App.
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3: Hallo, lassen Sie es gut gehen.

Da haben sie die Freunde zu Gast am Freitagabend. Der Tisch ist noch nicht abgeräumt. Sie sitzen noch mit einem Glas Wein oder einem Bier zusammen. Essen ist vorbei, aber das Gespräch läuft weiter. Genau diese kleinen Freitagsmomente, die sind Gold wert. Dazu Radio Brocken mit der besten Musik für Sachsen-Anhalt. Hier kommt Isaac und Always on a Run.

So, unser Wetter für Sachsen-Anhalt mit den aktuellen Temperaturen. In Preuligen bei Stendal haben wir 14, in Dessau-Roßlau haben wir 13 Grad. Ein paar harmlose Wolken sehen wir auf dem... So, unser Wetter für Sachsen-Anhalt mit den aktuellen Temperaturen. In Preuligen bei Stendal haben wir 14, in Dessau-Roßlau haben wir 13 Grad. Ein paar harmlose Wolken sehen wir auf dem Radiobrocken Wetterradar.

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1: Es ist 22 Uhr. Ich bin Hendrik Daum. Die Bundesregierung einigt sich auf Entlastungen bei den hohen Spritpreisen. Das Maßnahmenpaket umfasst erneut einen Tankrabatt sowie einen Spritpreisdeckel. Ronny Thorau hat die Einzelheiten.
2: Den Tankrabatt kennen Autofahrer schon. Im Sommer war er für 2 Monate in Kraft, senkte die Steuern auf Benzin und Diesel um rund 17 Cent. Wobei nicht alles davon bei den Tankenden ankam. Ein Spritpreisdeckel ist neu für Deutschland, es gibt ihn aber zum Beispiel in Belgien und Luxemburg. Dabei legt der Staat einen Höchstpreis für Sprit fest, unter anderem anhand von Ölpreis, Transportkosten und festgelegter Marge für die Händler.
1: In Magdeburg ist ein Streit unter 2 Jugendlichen eskaliert. Ein 17-Jähriger ist mit schweren Verletzungen ins Krankenhaus gekommen. Tatverdächtig ist laut Polizei ein 16-Jähriger. Die beiden kannten sich und hatten sich zufällig im Stadtteil Stadtfeld getroffen. Da kam es dann zum Streit. Zu den Hintergründen und einer möglichen Tatwaffe macht die Polizei wegen laufender Ermittlungen keine Angaben. Kurz vor den Landtagswahlen in Mecklenburg-Vorpommern und Berlin ist noch offen, wer jeweils stärkste Kraft werden könnte. Im Nordosten kommt die SPD laut ZDF-Politbarometer auf 37%. Die AfD liegt nur einen Punkt dahinter. In Berlin führt die Linke mit 22%, knapp vor der CDU. Die Ergebnisse könnten auch Bundeskanzler Merz weiter unter Druck setzen. Zum Fußball in der 2. Bundesliga verpasst Greuther Fürth seinen ersten Saisonheimsieg. Die Partie gegen Magdeburg endete 1:1 unentschieden. Im Parallelspiel, da unterlag Darmstadt in Wolfsburg deutlich mit 1:5. 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
3: Es gibt eine Vollsperrung in Halle auf der Delitzscher Straße zwischen Europachaussee und Alfred-Schneider-Straße. Unfall wird aufgenommen, alle Spuren sind dicht, beide Fahrtrichtungen. Polizei ist vor Ort. Blitzer B244 am Ortseingang Wernigerode aus Richtung Elbingerode und melden auch Sie uns Staus und Blitzer gerne kostenlos unter 08000 52 58 52.
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3: Hallo, vielleicht haben Sie heute noch was vor oder längst den persönlichen Feierabendknopf gedrückt. Beides fühlt sich verdammt nach Freitag an. Chris de Sarandi und Queen gibt's von uns dazu.

0: schönen Freitagabend mit Radio Brocken. Sie haben vielleicht heute noch Ihren eigenen kleinen Plan. Ein paar Seiten lesen, Musik hören oder einfach in Ruhe was machen, wozu unter der Woche nie die Zeit reicht. Und plötzlich ist da dieses schöne Gefühl, morgen klingelt kein Wecker. Für den normalen Wahnsinn auch bei Jenny aus Magdeburg.
1: Heute Abend ist Couchabend angesagt und mit den Hunden kuscheln.
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4: Unser Wetter für Sachsen-Anhalt ist gar nicht unangenehm, wenn Sie mit dem Hund noch mal eine Runde drehen wollen. Das ist sehr angenehm. Werte zwischen 10 und 15 Grad. Im Moment in der Nacht Tiefstwerte bei 10 Grad und es bleibt trocken.
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4: Im Moment ist alles frei, Sie kommen gut durch. Blitzer gibt es auch keine. 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
4: Hallo, haben Sie es schön.

die wunderbare Taylor Swift und Opelite hier bei Radio Brocken. Sie haben sich vielleicht heute schon auf den Feierabend gefreut, wie auf so einen kleinen Urlaub. Und jetzt ist er da. Und aus dem gleich noch schnell wird ganz entspannt ein Machen wir morgen, ist schließlich Wochenende. Jetzt die 90er bei Radio Brocken mit Paul McCartney und Hope of Deliverance.

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1: Es ist...
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also eine Obergrenze für Preise von Benzin und Diesel. Darüber will die Regierung jetzt mit den Mineralölkonzernen verhandeln. Kurz vor den Landtagswahlen in Mecklenburg-Vorpommern und Berlin ist noch offen, wer jeweils stärkste Kraft werden könnte. Im Nordosten kommt die SPD laut ZDF-Politbarometer auf 37%. Die AfD liegt nur einen Punkt dahinter. In Berlin führt die Linke mit 22%, knapp vor der CDU. Die Ergebnisse könnten auch Bundeskanzler Merz weiter unter Druck setzen. Verteidigungsminister Pistorius hat in Texas den ersten neuen F-35-Kampfjet für die Bundeswehr entgegengenommen. Er hat das in den USA gebaute Flugzeug als Zeichen der transatlantischen Partnerschaft bezeichnet. Die ersten 8 Maschinen bleiben erstmal in den Vereinigten Staaten, um deutsche Soldaten daran auszubilden. Ab 2027 sollen die Jets dann in Deutschland stationiert werden. Und der FC Bayern hat seine Fans am Vorabend des Wiesnauftakts schon mal in Bierzeltstimmung gebracht. Die Münchner schenkten in ihren kunterbunten Wiesentrikots dem 1. FC Union Berlin beim 7:0 kräftig ein. Zumindest für eine Nacht drückte der deutsche Rekordmeister durch diesen dominanten Heimsieg an die Tabellenspitze vor. 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
1: Es ist 0 Uhr, ich bin Hendrik Daum. Autofahrer können aufatmen. Die Bundesregierung einigt sich auf Entlastungen bei den hohen Spritpreisen. Das Maßnahmenpaket umfasst erneut einen Tankrabatt sowie einen Spritpreisdeckel. Ronny Thorau mit den Einzelheiten.
2: Den Tankrabatt kennen Autofahrer schon. Im Sommer war er für 2 Monate in Kraft, senkte die Steuern auf Benzin und Diesel um rund 17 Cent. Wobei nicht alles davon bei den Tankenden ankam. Ein Spritpreisdeckel ist neu für Deutschland, es gibt ihn aber zum Beispiel in Belgien und Luxemburg. Dabei legt der Staat einen Höchstpreis für Sprit fest, unter anderem anhand von Ölpreis, Transportkosten und festgelegter Marge für die Händler.
1: Kurz vor den Landtagswahlen in Mecklenburg-Vorpommern und Berlin ist noch offen, wer jeweils stärkste Kraft werden könnte. In Mecklenburg-Vorpommern kommt die SPD laut ZDF-Politbarometer auf 37%, die AfD liegt nur einen Punkt dahinter. In Berlin führt die Linke mit 22% knapp vor der CDU. Die Ergebnisse könnten auch Bundeskanzler Merz weiter unter Druck setzen. Verteidigungsminister Pistorius hat in Texas den ersten neuen F-35-Kampfjet für die Bundeswehr entgegengenommen. Er hat das in den USA gebaute Flugzeug als Zeichen der transatlantischen Partnerschaft bezeichnet. Die ersten 8 Maschinen bleiben erstmal in den Vereinigten Staaten, um deutsche Soldaten daran auszubilden. Ab 2027 sollen die Jets dann in Deutschland stationiert werden. Der FC Bayern hat seine Fans am Vorabend des Wiesnauftakts schon mal in Bierzeltstimmung gebracht. Die Münchner schenkten in ihren kunterbunten Wiesentrikots dem 1. FC Union Berlin beim 7:0 kräftig ein. Zumindest für eine Nacht rückte der deutsche Rekordmeister durch den dominanten Heimsieg an die Tabellenspitze vor. 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
1: Es ist 1 Uhr, ich bin Hendrik Daum. Die USA, Dänemark und Grönland haben im Streit um die Arktisinsel überraschend eine Grundsatzeinigung erzielt. In New York soll kommende Woche ein Abkommen unterschrieben werden, das die Sicherheitszusammenarbeit in der Arktis und im Nordatlantik stärkt. US-Präsident Trump spricht von weitreichenden Befugnissen der USA für den Schutz Grönlands, während Dänemark die Souveränität Grönlands ausdrücklich bestätigt sieht. Grönland ist weitgehend autonom, gehört aber zum dänischen Königreich. Angesichts der hohen Spritpreise hat sich die Bundesregierung jetzt auf Entlastungen für Autofahrer geeinigt. Laut Kanzleramt wird es zunächst wieder einen Tankrabatt geben. Demnach werden die Steuern pro Liter Benzin und Diesel um 17 Cent gesenkt, und zwar vom 1. Oktober bis Ende Dezember. Außerdem soll zum Jahreswechsel dann ein Spritpreisdeckel kommen, also eine Obergrenze für Preise von Benzin und Diesel. Darüber will die Regierung jetzt mit den Mineralölkonzernen verhandeln. Einen Tag vor den Landtagswahlen in Mecklenburg-Vorpommern und Berlin ist noch offen, wer jeweils stärkste Kraft werden könnte. In Mecklenburg-Vorpommern kommt die SPD laut ZDF-Politbarometer auf 37%, die AfD liegt nur einen Punkt dahinter auf 37%, die AfD liegt nur einen Punkt dahinter. In Berlin führt die Linke mit 22% knapp vor der CDU. Die Ergebnisse können

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2: Es ist 2 Uhr. Ich bin Hendrik Daum. Die USA, Dänemark und Grönland haben im Streit um die Arktisinsel überraschend eine Grundsatzeinigung erzielt. In New York soll kommende Woche ein Abkommen unterschrieben werden, das die Sicherheitszusammenarbeit in der Arktis und im Nordatlantik stärkt. US-Präsident Trump spricht von weitreichenden Befugnissen der USA für den Schutz Grönlands, während Dänemark die Souveränität Grönlands ausdrücklich bestätigt sieht. Grönland ist weitgehend autonom, gehört aber zum dänischen Königreich. Autofahrer und vor allem Pendler können aufatmen. Die Bundesregierung einigt sich auf Entlastungen bei den hohen Spritpreisen. Das Maßnahmenpaket umfasst erneut einen Tankrabatt sowie einen Spritpreisdeckel. Ronny Thorau hat die Einzelheiten.
3: Den Tankrabatt kennen Autofahrer schon. Im Sommer war er für 2 Monate in Kraft, senkte die Steuern auf Benzin und Diesel um rund 17%.